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2: Es ist 5.03 Uhr. Ich bin Anna Löwer. Alexander Schweizer soll nach dem Rücktritt von Bärbel Baas neuer Arbeitsminister werden. Da sind sich Union und SPD einig. Baas hatte am Morgen ihren Rückzug als Bundesministerin und SPD-Vorsitzende erklärt. Unter anderem begründete sie das mit Anfeindungen aus der Union. SPD-Co-Chef Klingbeil sagt:
3: Wir brauchen Streit unter den Parteien. Wir stehen in einem Wettbewerb. Wir brauchen eine Kultur des Streits, aber wir brauchen auch eine Kultur des Respekts. Miteinander und voreinander. Und ich habe Sorge, dass wir das verlieren in unserem Land. Dass Politik auch immer mehr die Menschen verliert, die feinfühlig sind und die empathisch sind und die ehrlich sind. Und ich glaube aber, dass wir gerade in diesen Zeiten solche Menschen brauchen.
2: Über die SPD-Doppelspitze soll um den Jahreswechsel ein Parteitag entscheiden. Eines der Koalitionsversprechen soll nun doch noch kommen, die

0: wohl bald deutlich über 1 Euro kosten. Die Post hat die Erlaubnis von der Bundesnetzagentur bekommen, die Portokosten für Briefe und Pakete um bis zu 20% zu erhöhen. Für einen Standardbrief wären dann 1,14 Euro fällig. Die US-Ökonomen Michael Woodford und Robert E. Hall haben den Wirtschaftsnobelpreis gewonnen. Mit ihren Berechnungsgrundlagen lassen sich wirtschaftliche Schwankungen besser abfedern. Staaten und Zentralbanken weltweit nutzen heute ihre Modelle. Die Ente kommt zurück, und zwar als E-Auto. Citroën hat die Neuauflage des Kultautos jetzt zum ersten Mal der Öffentlichkeit präsentiert. Auf den Markt kommen soll die E-Ente 2028 und dann weniger als 15.000 Euro kosten.
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1: Hi, Patti und Alicia hier.
2: Ja, wir haben hier gerade so ein kleines Geldproblem, aber ihr könntet das lösen.
1: Ja, wir haben 3.500 Euro im Quiz mit dem... Ja, die würden wir wahnsinnig gerne an euch raushauen, aber keiner kommt irgendwie drauf, wie es im Satz von Lea aus Wartenberg weitergehen könnte.
3: Mein Kind will am liebsten jeden Tag...
2: Ja, und folgenden Tipp hat sich Nick von Lea schon geben lassen für euch.
4: Und wie viel gibt's so?
3: 5 am Tag.
4: Alles rein, was gute Laune macht, ne?
3: Ja, auf jeden Fall.
2: Tja. Aber immer noch keiner gelöst bisher.
1: Also, was machen wir? Brauchen wir noch einen Tipp.
2: Absolut. Ja?
1: Und den gibt's 6:15.
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5: Es ist 5:04. Ich bin Anna Löwer. Guten Morgen. Alexander Schweizer soll nach dem Rücktritt von Bärbel Baas neuer Arbeitsminister werden. Da sind sich Union und SPD einig. Baas hatte am Morgen ihren Rückzug als Bundesministerin und SPD-Vorsitzende erklärt. Unter anderem begründete sie das mit Anfeindungen aus der Union. SPD-Co-Chef Klingbeil sagt:
6: Wir brauchen Streit unter den Parteien. Wir stehen in einem Wettbewerb. Wir brauchen eine Kultur des Streits, aber wir brauchen auch eine Kultur des Respekts. Miteinander und voreinander. Und ich habe Sorge, dass wir das verlieren in unserem Land. Dass Politik auch immer mehr die Menschen verliert, die feinfühlig sind und die empathisch sind und die ehrlich sind. Und ich glaube aber, dass wir gerade in diesen Zeiten solche Menschen brauchen.
5: Über die SPD-Doppelspitze soll um den Jahreswechsel ein Parteitag entscheiden. Eines der Koalitionsversprechen soll nun doch noch kommen. Die CDU will die Stromsteuer für alle senken. Das hat Kanzler Merz angekündigt. Philipp Nützig berichtet.
7: Möglich machen soll das überraschend gute Wirtschaftswachstum, sagt Merz. Das sorge für mehr Spielräume im Haushalt, die dann für die Stromsteuersenkung auf das europäische Mindestmaß genutzt werden können. Das wären 0,1 Cent pro Kilowattstunde statt bisher 2,05 Cent. Für einen Haushalt mit einem Verbrauch von 2000 Kilowattstunden

0: Die beiden haben Theorien entwickelt, mit denen Regierungen und Zentralbanken wirtschaftliche Schwankungen besser abfedern können. Auch nach fast einer Woche fehlt vom möglichen Puma bei München jede Spur. Auch die Bilder einiger Wildkameras haben keine Ergebnisse geliefert, wie die Polizei jetzt mitteilte. Ein Jäger hatte die vermeintliche Raubkatze letzte Woche nahe des Münchner Airports gefilmt. Weitere Spuren oder weitere Sichtungen gab es danach nicht.
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2: Es ist 5 vor 5. Ich bin Anna Löwer. Guten Morgen. Alexander Schweizer soll nach dem Rücktritt von Bärbel Baas neuer Arbeitsminister werden. Da sind sich Union und SPD einig. Baas hatte am Morgen ihren Rückzug als Bundesministerin und SPD-Vorsitzende erklärt. Unter anderem begründete sie das mit Anfeindungen aus der Union. SPD-Co-Chef Klingbeil sagt:
3: Wir brauchen Streit unter den Parteien. Wir stehen in einem Wettbewerb. Wir brauchen eine Kultur des Streits, aber wir brauchen auch eine Kultur des Respekts. Miteinander und voreinander. Und ich habe Sorge, dass wir das verlieren in unserem Land. Dass Politik auch immer mehr die Menschen verliert, die feinfühlig sind und die empathisch sind und die ehrlich sind. Und ich glaube aber, dass wir gerade in diesen Zeiten solche Menschen brauchen.
2: Über die SPD-Doppelspitze soll um den Jahreswechsel ein Parteitag entscheiden. Die Stromsteuersenkung für alle soll kommen. Das hat Kanzler Merz nach dem CDU-Krisengipfel angekündigt. Die CDU will sich dafür einsetzen, dass im Haushalt Spielräume genutzt werden, um die Stromsteuer in Deutschland auf das europäische Minimum zu senken. Merz sagte:
4: Das ist eine Zusage, die wir bis heute nicht eingehalten haben. Wir wollen damit nicht nur Entlastung ermöglichen, sondern wir wollen auch die Glaubwürdigkeitslücke schließen, die sich aus dieser Entscheidung im letzten Jahr für uns alle ergeben hat.
2: Das Briefporto in Deutschland steigt wohl auf über einen Euro. Die Bundesnetzagentur erlaubt der Deutschen Post ab dem kommenden Jahr, die Portokosten um bis zu 20% zu erhöhen. Ein Standardbrief würde dann 1,14 Euro kosten. Auch Pakete dürften spürbar teurer werden. Die US-Ökonomen Michael Woodford und Robert E. Hall haben den Wirtschaftsnobelpreis gewonnen. Mit ihren Berechnungsgrundlagen lassen sich wirtschaftliche Schwankungen besser abfedern. Staaten und Zentralbanken weltweit nutzen heute ihre Modelle. Die Ente kommt zurück, und zwar als E-Auto. Citroën hat die Neuauflage des Kultautos jetzt zum ersten Mal der Öffentlichkeit präsentiert. Auf den Markt kommen soll die E-Ente 2028 und dann weniger als 15.000 Euro kosten.
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5: RS2. Hallihallo.
6: Guten Morgen.
5: Einen wunderschönen guten Morgen am Dienstag. Schön, dass ihr

0: Vielleicht standet ihr ja am Wochenende mittendrin, ne? In den Berliner Öffis klang's so.
1: Gratuliere ich euch von ganzem Herzen. Und jetzt heißt's allzeit gute Fahrt.
0: Oh, süß. Guten Morgen. Morgen. Hier ist die RS2 Morgenshow. Ja, am Sonntag, da wurden drei Berliner Pärchen in der Tram der BVG zum Ehepaar getraut. Bei den BVG Tram, aka Traumhochzeiten.
2: Ja, die BVG, die hat einen Aufruf gestartet im September, bei dem ihr euch bewerben konntet. Für den Fall, dass ihr Bock hattet auf eine Hochzeit in der Tram.
0: Ja, das muss man ehrlich gesagt mögen. Ich würde es jetzt eher am Strand irgendwie bevorzugen. Vielleicht seid ihr ja auch gerade mittendrin in eurer Hochzeitsplanung. Da kann man ja jeden Cent definitiv brauchen. Ja. Und wir hätten da ganz viele Cents für euch in unserem Jackpot beim Quiz mit dem...
2: Die nächste Spielrunde, die gibt's gleich wieder um 7 Uhr hier bei 94.3 RS2.
0: Guten Morgen.
2: Morgen.

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0: Habt ihr sie gesehen am Wochenende oder sogar es vielleicht geschafft, ein Foto zu machen? Guten Morgen, die RS2-Morgenshow ist an, am Dienstag.
1: Ja, bei mir in Potsdam habe ich auf jeden Fall nichts gesehen.
0: Nee, hier auch nicht.
1: Auf Social Media habe ich aber ein paar Fotos reingespielt bekommen. Am Wochenende leuchteten mal wieder so ein paar schöne Polarlichter am Nachthimmel, vor allem aber im Osten Brandenburgs.
0: Simon Plate vom Planetarium Potsdam. Polarlichter sind ja eigentlich bei uns hier nicht zu sehen.
2: Ja, manchmal schon, wenn wir Glück haben, die Sonne sehr aktiv ist. Die ist nämlich zum Teil schuld daran. Die schickt immer mal wieder geladene Teilchen ins All. Und wenn die mit der Luft der Erdatmosphäre reagieren, dann können diese Teilchen die Luft zum Leuchten anregen. Das sind Polarlichter.
0: Ja, und der Geheimtrick fürs perfekte Foto ist der Nachtmodus. Den könnt ihr bei ganz vielen Handykameras aktivieren und dann ganz easy mit dem Handy Polarlichter fotografieren.
1: Kommt jetzt alle gut in euren Dienstag hier mit 94.3 RS2.

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1: Ich bin Anna Löwer. Guten Morgen. Alexander Schweizer soll nach dem Rücktritt von Bärbel Baas neuer Arbeitsminister werden. Da sind sich Union und SPD einig. Baas hatte am Morgen ihren Rückzug als Bundesministerin und SPD-Vorsitzende erklärt. Unter anderem begründete sie das mit Anfeindungen aus der Union. SPD-Co-Chef Klingbeil sagt:
2: Wir brauchen Streit unter den Parteien. Wir stehen in einem Wettbewerb. Wir brauchen eine Kultur des Streits, aber wir brauchen auch eine Kultur des Respekts. Miteinander und voreinander. Und ich habe Sorge, dass wir das verlieren in unserem Land. Dass Politik auch immer mehr die Menschen verliert, die feindfühlig sind und die empathisch sind und die ehrlich sind. Und ich glaube aber, dass wir gerade in diesen Zeiten solche Menschen brauchen.
1: Über die SPD-Doppelspitze soll um den Jahreswechsel ein Parteitag entscheiden. Die Stromsteuersenkung für alle soll kommen. Das hat Kanzler Merz nach dem CDU-Krisengipfel angekündigt. Die CDU will sich dafür einsetzen, dass im Haushalt Spielräume genutzt werden, um die Stromsteuer in Deutschland auf das europäische Minimum zu senken. Merz sagte:
3: Das ist eine Zusage, die wir bis heute nicht eingehalten haben. Wir wollen damit nicht nur Entlastung ermöglichen, sondern wir wollen auch die Glaubwürdigkeitslücke schließen, die sich aus dieser Entscheidung im letzten Jahr für uns alle ergeben hat.
1: Das Briefporto in Deutschland steigt wohl auf über einen Euro. Die Bundesnetzagentur erlaubt der Deutschen Post ab dem kommenden Jahr, die Portokosten um bis zu 20% zu erhöhen. Ein Standardbrief würde dann 1,14 Euro kosten. Auch Pakete dürften spürbar teurer werden. Die US-Ökonomen Michael Woodford und Robert E. Hall haben den Wirtschaftsnobelpreis gewonnen. Mit ihren Berechnungsgrundlagen lassen sich wirtschaftliche Schwankungen besser abfedern. Staaten und Zentralbanken weltweit nutzen heute ihre Modelle. Die Ente kommt zurück, und zwar als E-Auto. Citroën hat die Neuauflage des Kultautos jetzt zum ersten Mal der Öffentlichkeit präsentiert. Auf den Markt kommen soll die E-Ente 2028 und dann weniger als 15.000 Euro kosten.
4: Ja, es ist schon fast winterlich, oder?
5: Jetzt aus dem Bett aussteigen, wirklich. Ich kann verstehen, wenn ihr jetzt nochmal die Decke über den Kopf zieht. Bei diesen 5 Grad, die wir hier haben am Dienstagmorgen.
4: Vielleicht nehmt ihr einfach die Heizdecke mit.
5: Schön ins Büro. Können wir gerade aktuell sehr gut gebrauchen. Es ist so kalt hier überall. Wird aber ein bisschen wärmer noch, das kann ich versprechen. Bis zu 16 Grad kriegen wir heute. Anfangs sogar immer mal wieder mit ein bisschen Sonne. Später kommt dann aber auch der Regen dazu.
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6: Hallo, schönen guten Morgen. Es gibt leider schon einige Probleme heute früh auf den Straßen, zum Beispiel in Spandau. Dort ist die Altonaer Straße zwischen Elsfleter Weg und Nordenhammer Straße nach einem Unfall komplett gesperrt. Die A10, der östliche Berliner Ring in Fahrtrichtung Frankfurt. Zwischen Hohenschönhausen und Marzahn brennt ein Auto. Auch hier ist die gesamte Richtungsfahrbahn gesperrt. Und Achtung, dann hat es noch einen Unfall gegeben auf der B158 zwischen Werneuchen und Seefeld in Fahrtrichtung Berlin. Es wird heute geblitzt in Prenzlauer Berg in der Danziger Straße, in Wilmersdorf auf der Bundesallee und auf der A10, dem südlichen Berliner Ring, im Schönefelder Kreuz, Fahrtrichtung Magdeburg. Dankeschön an alle fürs Durchgeben, und bei Staus oder Blitzern ruft gerne an oder schickt eine WhatsApp, Berlin 20 und 3x die 19. Ich bin Schmidti, gute Fahrt.
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4: 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Hallo, guten Morgen. Am Morgen. Dienstag, ja, wenn ihr euch morgens auf dem Stadtring über einen Stau beschwert.
5: Ja, oder beim Bürgeramt über die lange Wartezeit, das könnt ihr alles machen. Das bringt aber nichts.
4: Nee, genauso wie diese kuriose Beschwerde, die bei der BVG gelandet ist. Es geht um den Geruch am Bahnhof Zoo. Und Nick war da vor Ort und hat mal den Test gemacht. In 7 Minuten hier bei RS2. Guten Morgen.
5: Morgen.

0: Wir hoffen, ihr seid da heute Morgen nicht schon unterwegs. Guten Morgen.
1: Die Eröffnung ist
2: an am U-Bahnhof Zoologischer Garten. Da möchte man eigentlich nicht länger bleiben, als man muss.
1: Oh, absolut nicht. Und jetzt gibt es da eine richtig kuriose Beschwerde bei der BVG, denn im Bahnhof Zoo soll's stinken.
2: Das ist eine Überraschung.
1: Was ein Schocker. Nee, aber tatsächlich soll es mehr sein als sonst. Ein professioneller Geruchstest der BVG, der hat jetzt aber ergeben, nee, es ist nicht mehr
2: es
1: als
2: ist nicht
1: sonst.
2: Mehr. Ja, Nick hat wie immer nach Lösungen gesucht und war zur Schnupperstunde unterwegs am Tatort in Charlottenburg.
3: Hi, wer bist du?
4: Ich bin Silke.
3: Und das ist deine Tochter?
4: Sophia.
3: Hi, ihr zwei. Riecht ihr schon bis hierher? Wir sind gar nicht so weit weg vom Eingang.
4: Nee, es geht noch, aber es war schon schlimmer.
5: Sehr schlimm.
3: Hältst du dir da die Nase zu oder geht's?
5: Manchmal schon, aber nicht immer.
6: Wir hoffen es, dass es besser wird. Das wäre echt schön.
3: Was wäre denn dein Lieblingsduft, wenn du bestimmen könntest, wie es da unten im Bahnhof riechen könnte?
5: Nach Blumen natürlich.
3: Gute Idee. Ja.
1: Und? Orange.
3: Ein Riesenberg Orangen.
5: Ja, genau.
3: Ey, nehmen wir mit. Ja. Gebe ich weiter.
2: Orange, Zimt, Spice, irgendwas Weihnachtliches.
1: Gebrannte Mandeln. Einfach einen kleinen Weihnachtsmarkt
2: da einbauen. Einfach Weihnachtsmarkt machen da. Guten Morgen, jetzt 94.3 RS2.

0: Ihr habt doch alle diese eine Person hoffentlich in eurem Leben, auf die ihr euch immer verlassen könnt.
1: Der Notfallkontakt.
0: Guten Morgen.
1: Guten Morgen.
0: Die anderen zwei Morgenshows an einem Dienstag, ja.
1: Ja, und genau darum geht's in dem neuen Song von ihm hier. Michael Schulte, Cover You, heißt seine aktuelle Single. Auf Social Media hat er uns verraten, für wen er den geschrieben hat.
2: Meine neue Single Cover You habe ich geschrieben für meine zwei Söhne, für Lucy und Lenny. Und es geht in diesem Song darum, wie wichtig es ist, dass Kinder behütet aufwachsen, dass sie mit ganz viel Liebe aufwachsen und dass sie auch immer das Gefühl haben, dass jemand da ist, der auf sie aufpasst und irgendwie auch so ein bisschen den Weg zeigt, wenn es im Leben mal nicht so läuft.
0: Bei mir ist es Mama, auf die ich mich immer verlassen kann. Und ihr könnt jetzt auch an eure Lieblingsperson denken. Hier ist Michael Schulte, Cover You, ganz neu hier bei 94.3 RS2.

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1: Ich bin Marie-Louise Bress. Guten Morgen. Nach dem Rücktritt von Bärbel Baas tritt ihr Nachfolger heute sein Amt als neuer Arbeitsminister an. Der frühere rheinland-pfälzische Ministerpräsident und SPD-Politiker Schweizer erhält seine Ernennungsurkunde von Bundespräsident Steinmeier. Er übernimmt im Arbeitsministerium offene Gesetzgebungsvorhaben, die geplante Rentenreform, die in der Koalition umstritten ist. Der Rücktritt von Bärbel Baas hat indes eine Debatte über den Umgang in der Politik und der schwarz-roten Koalition ausgelöst. Baas hatte ihren Rücktritt auch damit begründet, dass sie sich trotz ihrer schwierigen persönlichen Situation Angriffen aus der CDU ausgesetzt sah. Im Berliner Abgeordnetenhaus kommt heute die linke Fraktion erstmals seit der Bekanntgabe des offiziellen Ergebnisses der Berlin-Wahl zusammen. Unter normalen Umständen eine Routineveranstaltung. Diesmal wird aber genau geschaut, ob die Linke eventuell bestimmte Abgeordnete ausschließt. Die Spitzen von Linken, Grünen und SPD hatten eine klare Haltung gegen Antisemitismus vereinbart. Deswegen richten sich die Blicke auf die Neuköllner linke Politikerin Vanessa Emde, eine der lautesten anti-israelischen Stimmen. Ihr droht der Ausschluss aus der Fraktion. Das Bundesverfassungsgericht beschäftigt sich heute mit den Steuerprivilegien für Erben von Betriebsvermögen. In Karlsruhe hat ein Mann Verfassungsbeschwerde gegen seinen Erbschaftssteuerbescheid eingelegt. Er hatte von seiner Tante ausschließlich Privatvermögen geerbt und eben kein steuerlich begünstigtes Betriebsvermögen. Nun geht es um die Frage, ob ihn die Steuerregelungen in verfassungswidriger Weise benachteiligen. Wie verbreitet ist Cybermobbing unter Schülerinnen und Schülern? Um diese Frage geht es heute in einer neuen Studie, die das Bündnis gegen Cybermobbing heute hier in Berlin vorstellt. Das Problem ist groß, zeigen schon frühere Untersuchungen. Rund die Hälfte der 18- bis 24-Jährigen hat Erfahrung mit Mobbing, ein Viertel davon im Netz. Und von diesen Erfahrungen sind auch Täter nicht ausgenommen. Papst Leo XIV. Wird heute in Rom operiert. In der römischen Gemelli-Klinik wollen Ärzte ihm im Laufe des Tages einen Knoten aus der Lunge entfernen. Der Papst hatte die bevorstehende Operation am Sonntag auf dem Petersplatz angekündigt. Laut Vatikan wurde der Befund bei einer Routineuntersuchung festgestellt. Es ist noch unklar, ob es sich um eine gutartige oder bösartige Veränderung handelt.
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2: Mit Sebastian Pasotti. In Frankfurt-Oder gibt es heute eine große Übung von Einheiten der Landes- und Bundespolizei. Sie soll am Bahnhof beginnen. Von dort bewegen sich die rund 400 Polizeikräfte über den Anger zum Stadion der Freundschaft. Dort kommen auch Pyrotechnik und Drohnen zum Einsatz.
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4: Guten Morgen am Dienstag.
5: Guten Morgen.
4: Und, oh mein Gott, wie kalt ist es draußen. Packt mich richtig, richtig dick ein hier am Morgen. Wir haben teilweise um die 0 Grad in Brandenburg, um die 4 in Berlin. Es wird natürlich wieder wärmer, bis zu 16 kriegen wir heute, auch nochmal morgen. Dann hier anfangs so mit relativ viel Sonne im Laufe des Tages zieht sich dann immer mehr zu. Ein paar mehr Wolken sind am Start und am Abend kommen auch noch ein paar Tropfen runter.
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0: geblitzt wird heute in Prenzlauer Berg, in der Danziger Straße, in Friedrichsfelde, Seewandstraße und auf der A10 im Dreieck Spreeau, auf der Überleitung vom südlichen zum östlichen Berliner Ring in Richtung Prenzlau. Dankeschön an alle fürs Durchgeben und bei Staus oder Blitzern ruft gern an oder schickt eine WhatsApp Berlin 20 und 3x19. Gute Fahrt wünsche ich.
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2: 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Einen wunderschönen guten Morgen wünsche ich euch am Dienstag. Es ist genau 6 Uhr und ja, was sollen wir euch sagen? Wir hätten da so ein kleines Geldproblem.
3: Das stimmt, aber ihr könnt das lösen.
2: Ja, wir haben hier 3.500 Euro im Quiz mit dem Oh-Oh, die würden wir ja wahnsinnig gerne an euch raushauen, aber... Das ist hier ein mittleres Drama. Es kommt irgendwie keiner drauf, wie es im Satz von Lea aus Wartenberg weitergehen könnte.
4: Mein Kind will am liebsten jeden Tag...
3: So, okay. Also wir brauchen definitiv, Entschuldigung, mehr Tipps.
2: Ja, definitiv.
3: Und die gibt es hier bei uns in der Viertelstunde bei 94.3 RS2. Also dranbleiben lohnt sich, denn das bringt euch vielleicht 3.500 Euro.
2: Lösen.

0: Champagnerfäden.
1: Ich habe immer Champagnerfäden verstanden. Was ist das?
2: Aber das kenne ich, das Problem.
1: Champagnerfäden? Schönen guten Morgen, die RS2 Morgen Show ist an 6:06 haben wir es an diesem Dienstag.
2: Moin.
1: Vielleicht seid ihr ja heute früh schon von eurer Katze geweckt worden. Ich sag mal so, mit Schnurren ist es ja ganz schön. Ich kenne das noch von meinen Katzen mit Miau und an der Türe kratzen. Und ich wollte nur kurz Bescheid sagen, ich bin eigentlich schon verhungert. Ja, also ihr Katzenbesitzer, ihr wisst auch, wovon wir reden.
3: Ich habe so eine Beschwerde auch schon oft gehört. Deshalb war es für mich ganz schön überraschend, dass Katzenbesitzer offenbar trotzdem glücklicher
1: ja.
3: sind. Forscher haben nämlich herausgefunden, dass in Ländern, wo mehr Katzen mit im Haushalt leben, die Menschen zufriedener sind.
1: Miau.
3: Könnte ja, vielleicht daran liegen, dass Kuscheln halt einfach glücklicher macht.
1: Ich glaube es auch, nicht nur mit Katzen. Gut, wir machen es euch auf jeden Fall auch kuscheliger und vor allem auch glücklicher, wenn ihr wollt. Und das auch ganz ohne Katze, wie euer Zuhause nämlich jetzt im Herbst noch ein bisschen schöner wird. Das hört ihr um kurz nach 6:30 bei uns.
3: Und so eine kleine kuschelige Situation heute Morgen wäre doch auch ganz schön, ne? Der Herbst, der knallt nämlich hier heute richtig rein. Es ist eine frische Situation.
2: Es ist saukalt. Ich habe die dicke Winterjacke schon an.
1: Ja, gut. Ja. Und du bist gleich natürlich unterwegs und machst warme Gedanken.
2: Ja. Und warme Börche.
1: Börche?
2: Börche. Wir verschenken. Was kann man an so einem arschkalten Dienstagmorgen verschenken?
1: Das ist das Beste.
2: Heißen Kaffee.
1: Natürlich. Ja.
2: So. Mal gucken, wenn ihr mich seht an der Kreuzung.
1: Freuen wir uns. Und Kaffee. 7:15 wir bei 94.3 RS2. Guten Morgen.
3: Morgen.

0: Viertel nach sechs haben wir es. Schönen guten Morgen.
1: Guten Morgen.
0: Die zwei Morgenshows an. Es ist einfach arschkalt. Morgen. Es ist so kalt in Berlin und Brandenburg. Teilweise haben wir 0 Grad. Und jetzt denk mal ganz kurz dran, so einfach in den Herbstferien, ne, spontan wegfliegen ins Warme. Oh ja. Und zwar gleich beide Wochen.
1: Von 3.500 Euro ist es kein Thema.
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1: Ja, wir sind doch hier die ganze Zeit am Rätseln und wollen wissen, wie es weitergeht im Satz von Lea aus Wartenberg.
3: Mein Kind will am liebsten jeden Tag
1: so. Den ersten Tipp, den gab es ja schon gestern, ne? Aber da ist immer noch keiner drauf gekommen auf die richtige Lösung. Und deswegen haben wir Nick nochmal losgeschickt für Tipp Nummer 2.
0: So, Achtung.
4: Und wie viel gibt's so?
3: 5 am Tag.
4: Alles rein, was gute Laune macht, ne?
3: Ja, auf jeden Fall. Also wenn sie mich tritt, dann weiß ich, das schmeckt. Und wenn sie mich boxt, dann weiß ich, das ist nicht ihr Ding.
0: Hä? 5 am Tag und wenn sie boxt, dann schmeckt's. Und wenn sie tritt, ist es nicht ihr Ding.
1: So,
0: was könnte das sein? Habt ihr eine Idee? Spielt auch gerne wieder mit. Ne? 7 Uhr geht's los hier bei RS2 und es geht um 3.500 Euro.

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1: Guten Morgen. Morgen ist 94.3 RS2. Wir wollen euch natürlich wach machen. Aber, also entspannt und chillig. Deswegen haben wir gleich Taylor Swift für euch mit der ganz neuen Patient Zero. Schön zum Relax in den Tag starten. Und Robbie in Berlins beste Musik. Nächst gleich nach 6:30 hier bei RS2. Schönen guten Morgen.
2: Guten Morgen.
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1: Ich bin Marie-Louise Bress. Guten Morgen. Der frühere rheinland-pfälzische Ministerpräsident Alexander Schweizer tritt heute sein Amt als neuer Arbeitsminister an. Er erhält seine Ernennungsurkunde am Nachmittag von Bundespräsident Steinmeier. Bärbel Baas hatte gestern ihren Rücktritt erklärt und diesen auch damit begründet, dass sie trotz eines Trauerfalls öffentlich vom Koalitionspartner CDU attackiert wurde. Seitdem läuft eine Debatte über den Umgang in der schwarz-roten Koalition. Heute richten sich die Blicke auf die konstituierende Sitzung der Linke-Fraktion im Abgeordnetenhaus. Normalerweise eine Routineveranstaltung. Diesmal geht es aber um die Frage, ob die Linke tatsächlich einzelne Abgeordnete aus der Fraktion ausschließt. Insbesondere die Neuköllner Linke-Politikerin Vanessa Emde, eine der lautesten anti-israelischen Stimmen der Fraktion. Der Internationale Währungsfonds blickte optimistischer auf Deutschlands Wirtschaft. 2026 dürfte das Wachstum mit 1,3% mehr als doppelt so stark ausfallen wie noch im Juli erwartet. Papst Leo XIV. Wird heute in Rom operiert. In der römischen Gemelli-Klinik wollen Ärzte ihm im Laufe des Tages einen Knoten aus der Lunge entfernen. Der Papst hatte die bevorstehende Operation am Sonntag auf dem Petersplatz angekündigt.
2: Schönen guten Morgen hier am Dienstag.
1: Hi, guten Morgen.
2: Und die Temperaturen, die haben einen großen Vorteil und das ist, dass ihr ganz easy wach werdet. Einfach lüften. Und
1: ganz
2: dann
1: schnell.
2: Bam! Seid ihr wach, weil es ist wirklich eiskalt draußen um die 1 Grad aktuell. Also packt euch richtig schön dick ein. Wir starten hier recht freundlich. Später kommen dann immer mehr Wolken dazu, weil bis zu 16 Grad und abends vereinzelt noch so ein paar kleine Tropfen.
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1: Schmitti, hi, guten Morgen.
3: Hi. Guten Morgen.
1: Den längsten Stau, den hatten wir schon vor einer halben Stunde auf dem östlichen Berliner Ring. Auf der A10 haben wir immer noch, ne?
3: Genau, in Fahrtrichtung Frankfurt hat es nämlich heute früh einen Unfall gegeben zwischen Hohenschönhausen und Marzahn. Dabei ist ein Auto in Brand geraten. So, Fahrbahn ist natürlich jetzt kaputt. Da müssen auch, muss auch sauber gemacht werden, aufgeräumt werden. Deshalb ist die Fahrbahn eingeengt und es gibt rund 4 Kilometer Stau. Im Moment mit 40 Minuten passiert, aber hoffentlich bei abnehmender Tendenz. So, der Berufsverkehr macht sich auf den Straßen der Hauptstadt so langsam bemerkbar. Stadtring 100, richtig dichter Verkehr mittlerweile schon ab dem Dreieck Neukölln bis zum Kreuz Schöneberg. A111 einwärts, hier dauert es 5 Minuten länger ab dem Saatwinkler Damm und auch auf der A115 Richtung Berlin safelysten schon wieder ab Höhe Kleinmachnow. Es wird geblitzt in Mitte, Mollstraße, Reinickendorf, Lindauer Allee. Auf der L40 Höhe Güterfelder Eck und A10 im Dreieck Spreeau auf der Überleitung vom südlichen zum östlichen Berliner Ring in Richtung Prenzlau. Dankeschön an alle fürs Durchgeben. Und bei Staus oder Blitzern ruft gern an oder schickt eine WhatsApp. Berlin 20 und 3x19. Kommt gut an.
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1: Hi, guten Morgen. Hi. Gleich haben wir es 6:30 an diesem Dienstag und ich hätte mir heute Morgen gerne den Heizlüfter unter den Arm geklemmt, weil das ist ja so kalt. Ja, unser Yannick aus dem RS2-Team, der kommt immer mit der Vespa, aber Yannick, du hast einen Trick, den können wir allerdings nicht so richtig empfehlen.
4: Ja, es ist ein bisschen schwierig, also ich fahre am liebsten mal hinter einem LKW oder so einem BVG-Bus, weil da ist der Motor ja hinten und dann kommt richtig geile warme Luft dir entgegen. Man hat aber vielleicht auch so eine Abgasvergiftung oder sowas.
2: Oh, ey, wirklich, Yannick. Kann doch nicht sein. Ja. Aber unser Nick, der ist zum Glück richtig dick angezogen unterwegs, um euch warme Gedanken und einen frischen, heißen Kaffee zu schenken.
1: Ja, also haltet ruhig Ausschau, geht los in einer Viertelstunde hier bei 94.3 RS2. Guten Morgen.

0: 6.36 Uhr, schönen guten Morgen, der ist
1: guten Morgen.
0: An. Wenn er kurz das Fenster aufmacht, huch, seid ihr direkt wach. Es ist wirklich ganz schön kalt da draußen, aber wir hoffen natürlich, euer erster Kaffee ist richtig schön heiß. Und wenn ihr da, wo ihr den trinkt, noch so ein bisschen mehr Gemütlichkeit braucht, also dafür sind wir ja da.
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0: eigentlich schon gesagt? Das ist
1: nee, sag mal.
0: Saukalt ist heute früh.
1: ist es. Vor allem, wenn man das mit der letzten Woche vergleicht. Da war ja noch ein kleiner Spätsommer gefühlt.
0: Guten Morgen am Dienstag. Guten Morgen. Ist die RS2 Morgen Show um 6.44 Uhr.
1: Ja, das ist zum ersten Mal. Schocker. Bodenfrost in der Nacht.
0: Ja.
1: Ja, und was bei dieser Kälte nur noch hilft, sind warme Gedanken. Oder ein Gratis-Kaffee.
0: Ja, und den schenkt euch Nick. Der ist mit seinem dicken RS2-Mikrofon und der Winterjacke unterwegs in Mitte.
2: Ich stehe hier gut eingepackt. Hi, wer bist du?
3: Ich bin Laura.
2: Mit einem Schal um Hals.
4: Ich bin der Nico.
2: Aber merkt ihr es jetzt, ist kalt, ne? Jetzt geht's los, oder?
3: Schlimm.
2: Schlimm?
3: Es wird zu kalt.
4: Für mich auch.
2: Ja?
4: Ja, ja.
2: Seid ihr mehr Team Sommer, oder?
3: Ja.
4: Auf jeden Fall.
2: So, was machen wir jetzt damit? Wir können es nicht mehr verhindern, glaube ich.
3: Zu verreisen.
2: Mm. Oh, gute Idee. Okay, also machen wir jetzt mal warme Gedanken. Also in Berlin gibt es ja viele warme Orte.
3: Cafés, oh, ganz viele Cafés.
2: Ja, welches?
3: Café Pony, bei Richard von Weizsäcker.
2: Ach cool, siehst du?
4: Da sind wir oft zusammen,
2: siehst du?
4: Ja.
2: Perfekt. Oder eine heiße Tasse Kaffee.
3: Ja,
2: die schenke ich euch jetzt.
3: Ah, oh, wirklich?
2: Ja.
4: Ah. Super nett.
2: Ja.
3: Dankeschön.
4: Danke.
2: Friert nicht ein, ja?
3: Ja.
0: Also mir wird ehrlich gesagt auch am wärmsten, wenn ich jetzt so an 30 Grad und Strand denke.
1: Ja, könnt ihr ja tatsächlich haben in den Herbstferien zum Beispiel. Ein kleiner Wochenendtrip. Mhm. Wir schenken euch 3.500 Euro in unserem Quiz mit dem Oh-Oh.
0: Ja, und Tipps zum Lösen gibt's gleich um 7. Und dann spielen wir auch hier bei 94.3 RS2. Guten Morgen.
1: Morgen. Oh yeah.

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16: Ich bin Marie-Louise Bress, guten Morgen. Der frühere rheinland-pfälzische Ministerpräsident Alexander Schweizer tritt heute sein Amt als neuer Arbeitsminister an. Er erhält seine Ernennungsurkunde am Nachmittag von Bundespräsident Steinmeier. Vorher wird die bisherige Ministerin Baas entlassen. Baas hatte gestern ihren Rücktritt erklärt und diesen auch damit begründet, dass sie trotz eines Trauerfalls öffentlich vom Koalitionspartner CDU attackiert wurde. Seitdem läuft eine Debatte über den Zustand der schwarz-roten Koalition und den Umgang in der Politik. Heute richten sich die Blicke auf die konstituierende Sitzung der Linke-Fraktion im Abgeordnetenhaus. Normalerweise eine Routineveranstaltung nach der Bekanntgabe des offiziellen Wahlergebnisses. Diesmal geht es aber um die Frage, ob die Linke tatsächlich einzelne Abgeordnete aus ihrer Fraktion ausschließt. Insbesondere die Neuköllner Linke-Politikerin Vanessa Emde, eine der lautesten anti-israelischen Stimmen der Fraktion. Linke, Grüne und SPD hatten zuletzt vor ihren Sondierungen eine klare Haltung gegen Antisemitismus verabredet. Bloßstellungen und Beleidigungen im Netz lassen mehr und mehr Schülerinnen und Schüler verzweifeln. Inzwischen betrifft Cybermobbing jeden fünften Teenager, steht in einer neuen Studie, die das Bündnis gegen Cybermobbing heute hier in Berlin vorstellt. Demnach wird aus Verzweiflung auch zu Alkohol, Tabletten oder Drogen gegriffen. Das Bündnis fordert mehr Aufklärung an Schulen, denn laut Studie sind Lehrkräfte mit dem Problem bislang eher überfordert. Der Internationale Währungsfonds blickt optimistischer auf Deutschlands Wirtschaft. 2026 dürfte das Wachstum mit 1,3% mehr als doppelt so stark ausfallen wie noch im Juli erwartet. Auch für die Weltwirtschaft sieht es rosiger aus. Trotz des Iran-Krieges wurde die Prognose für den Euroraum angehoben. Als besondere Treiber gelten Deutschland und Spanien. Kanzler Merz hat mit dem ukrainischen Präsidenten Selenskyj telefoniert. Dabei ging es auch um einen möglichen Waffenstillstand zwischen der Ukraine und Russland für Energieanlagen. Beide riefen Russland zu einer solchen Feuerpause auf. US-Präsident Trump hatte behauptet, Moskau und Kiew hätten einem Waffenstillstand für Energieanlagen zugestimmt, offenbar ohne das Wissen der beiden Kriegsparteien. 30 Jahre nach dem Mord an US-Rapper Tupac Shakur wird heute in Las Vegas das Strafmaß verkündet. Der ehemalige Bandenchef Dwayne Davis war Anfang September schuldig gesprochen worden. Ihm droht lebenslange Haft. Er soll den Mordauftrag gegeben haben, nachdem Shakur seinen Neffen verprügelt hatte.
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12: Mit Sebastian Pasotti. Die Brandenburger Landesregierung ist heute in Cottbus zu Gast. Im Rahmen der Reihe Kabinett vor Ort besucht unter anderem Gesundheitsminister Wilke die Medizinische Universität Lausitz und Wirtschaftsministerin Clement das Forschungs- und Innovationszentrum. Abends gibt es im alten Stadthaus noch einen Bürgerdialog mit Ministerpräsident Woidke.
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18: Guten Morgen am Dienstag.
19: Hi.
18: Und schnappt euch eine Wärmflasche, Heizdecke, Thermoskanne, alles sehr gut.
19: Wir tun heute Morgen so ein bisschen so, als hätten wir schon minus 10 Grad.
18: Na, es sind halt um die 1 Grad. Das ist schon das ist jetzt schon ganz schön heute. Kalt. Also war lange nicht mehr so kalt. Anfang des Jahres das letzte Mal. Deshalb, man muss sich schon darauf vorbereiten. Bis zu 16 Grad kriegen wir aber noch. Also wir beruhigen uns trotzdem. Es ist nur heute Morgen so. Die Sonne kommt auch noch mal vorbei. Später wird es dann aber etwas bewölkter. Und abends gibt es noch so ein paar vereinzelte kleine Schauer.
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19: Ja, es wird kuschelig auf der A100 langsam und die ersten Zufahrten sind ja auch schon gesperrt worden, ja. Ne, Schmitti?
20: Ja, also in Fahrtrichtung Wedding dauert es schon eine Viertelstunde länger, ab dem Dreieck Neukölln bis zum Kreuz Schöneberg. Deshalb sind die Zufahrten Britzerdamm und Buschkuckallee gesperrt worden. In Richtung Süd ist die Einfahrt Siemensdamm dicht. Außerdem Stau mit locker 10 Minuten passiert, aber schon mindestens in Spandau am Juliusturm einwärts. B2 Dreieck Barnim Richtung Lindenberg. B158 einwärts vor Ahrensfelde und A115 Richtung Berlin.

0: hier keiner von euch löst. Schönen guten Morgen. Am Dienstag
1: Morgen.
0: 7 Uhr haben wir es und wir spielen mit euch das Quiz mit dem Oh-Oh und 3.500 Euro liegen im Jackpot. Wie geht's weiter? Im Satz von Lea aus Wartenberg.
1: Mein Kind will am liebsten jeden Tag so. Bisher gab es nicht die richtige Lösung.
0: Nee, gar
1: und deswegen
0: nicht.
1: Hat Nick für euch jetzt nochmal einen Tipp geholt.
2: Und wie viel gibt's so?
1: 5 am Tag.
2: Alles rein, was gute Laune macht, ne?
1: Ja, auf jeden Fall. Also wenn sie mich tritt, dann weiß ich, das schmeckt. Und wenn sie mich boxt, dann weiß ich, das ist nicht ihr Ding.
0: Was will Leas Kind am liebsten?
1: Was
0: spielt
1: das
0: jetzt
1: sein?
0: Mit und ruft an. Berlin 94 3 92 94 3.
1: Viel Glück.
0: Bis gleich.

0: Also für viele von euch ist Herbstzeit, ja wirklich, sich irgendwie schön unter der Kuscheldecke verkriechen und alle Filme von ihm hier nacheinander gucken. Auch für dich, Alicia, ne? Du liebst das auch total.
1: Ich freue mich gerade so
0: Harry
1: doll.
0: Harry Potter, ja, die RS2-Morgenshow ist an am Dienstag.
1: Guten Morgen, aber für einen einzigen Termin, sage ich euch, lohnt es sich trotzdem rauszugehen und zwar in die Gärten der Welt nach Marzahn. Mhm. Den nächsten Donnerstag bis Samstag könnt ihr da eine Harry Potter Drohnenshow sehen. Da werden Momente aus den Filmen nachgeahmt.
0: Und Tickets gibt es ab jetzt zu kaufen für euch oder ihr lasst sie euch natürlich einfach von uns schenken. Das ist auch möglich, ne? Die sind nämlich ja locker drin. Bei 3.500 €, die wir heute für euch im Jackpot haben.
1: Wie geht der Satz von Lea aus Wartenberg weiter?
2: Mein Kind will am liebsten jeden Tag.
1: So, zwei Songs, habt ihr noch Zeit? Ruft jetzt an, Berlin 94 3 92 94 3.
0: Bitte lasst uns lösen, hier bei RS2.

0: Schönen guten Morgen, 17 Minuten nach 7 haben wir.
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0: So, und Micha aus Tiergarten ist jetzt bei uns. Guten Morgen.
2: Einen wunderschönen guten Morgen.
0: Hi, du hast aber eine tolle Stimme.
2: Oh, danke schön.
0: Die macht so kuschelig warm irgendwie.
2: Ja. Das hat mir noch keiner gesagt.
0: Ich meine, warst du schon mal kurz draußen heute früh?
2: Nee.
0: Ja. Muss auch nicht
3: musst
0: sein.
3: Musst du ist noch kalt.
0: Oder kannst du Homeoffice machen?
2: Nee, ich darf noch raus.
0: Naja, wir können uns ja ein bisschen heiße Gedanken machen. Und zwar 3.500 Euro auf dem Konto, auf deinem drauf.
2: Das klingt sehr gut, nehme ich gerne an.
0: Wir sind sehr gespannt, was deine Antwort ist. Wir hören noch mal rein in den Satz von Lea aus Wartenberg.
3: Mein Kind will am liebsten jeden Tag...
0: So, Micha, und jetzt du. Was denkst du, wie der Satz weitergeht? Oh, da ist jemand, der mitredet.
2: Ja, genau. Also ich gehe jetzt genau von meinem Kleinen einfach mal aus. Und der isst zum Beispiel jeden Tag sehr gerne Obst.
3: Oh, das ist aber toll.
0: Den hast du aber gut erzogen, dass der jeden Tag gerne Obst isst.
2: Da bin ich auch sehr froh drüber.
3: Das ist eine schöne Antwort. Hatten wir noch nicht.
0: Eine gesunde Antwort.
3: Eine gesunde
0: auch.
3: Antwort.
0: Bist du gespannt? Wollen wir mal reinhören, ob vielleicht das Kind von Lea aus Wartenberg das auch gerne isst?
2: Na klar.
0: Okay, Achtung.
3: Mein Kind will am liebsten jeden Tag...
0: Schade, Micha. Könntest ja vielleicht noch mal mitraten um 9. Da gibt's die nächste Runde hier.
2: Na klar, ich schnubbel weiter.
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1: Ich bin Marie-Louise Bress. Guten Morgen. Der frühere rheinland-pfälzische Ministerpräsident Alexander Schweizer tritt heute sein Amt als neuer Arbeitsminister an. Er erhält seine Ernennungsurkunde am Nachmittag von Bundespräsident Steinmeier. Bärbel Baas hatte gestern ihren Rücktritt erklärt und diesen auch damit begründet, dass sie trotz eines Trauerfalls öffentlich vom Koalitionspartner CDU attackiert wurde. Seitdem läuft eine Debatte über den Umgang in der schwarz-roten Koalition. Heute richten sich die Blicke auf die konstituierende Sitzung der Linke-Fraktion im Abgeordnetenhaus, normalerweise eine Routineveranstaltung. Diesmal geht es aber um die Frage, ob die Linke tatsächlich einzelne Abgeordnete aus der Fraktion ausschließt. Insbesondere die Neuköllner Linke-Politikerin Vanessa Emde, eine der lautesten anti-israelischen Stimmen der Fraktion. Cybermobbing treibt immer mehr Schülerinnen und Schüler in die Verzweiflung. Inzwischen sei jeder Fünfte betroffen. Insgesamt mehr als 2,4 Millionen steht in einer neuen Studie des Bündnisses gegen Cybermobbing, die heute offiziell in Berlin vorgestellt wird. Besonders alarmierend ist demnach, dass auch mehr Kinder und Jugendliche aus Verzweiflung schon einmal zu Alkohol, Tabletten oder Drogen greifen.
2: Guten Morgen am Dienstag.
3: Hi, guten Morgen.
2: Die Kälte ist auf jeden Fall ein bisschen besser auszuhalten, wenn ihr dabei so einen schönen Sonnenaufgang habt.
3: Ach, es ist wieder herrlich, wirklich.
2: Das ist richtig toll.
3: Guck mal raus.
2: Guck doch mal aus dem Fenster. Es ist ganz schön frisch, um die 1 Grad haben wir aktuell, aber bis zu 16 sind heute noch drin. Anfangs mit Sonne, dann kommen immer mehr Wolken, abends so ein paar kleine Tropfen. Morgen bleibt es dann aber trocken, nur ein bisschen windiger, ebenfalls bei bis zu 16 Grad.
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3: Hey Schmitty,
4: hi.
3: Guten Morgen.
4: Hallo, guten Morgen.
3: Bitte ein kleines Update von dir.
4: Natürlich, Stadtring 100, ganz besonders voll jetzt wieder Richtung Wedding. 20 Minuten plus ab dem Dreieck Neukölln bis zum Kreuz Schöneberg. Ebenso in Spandau am Juliusturm stadteinwärts. Und der aktuellste Blitzer, gerade reingekommen von Andreas, Dankeschön, B5 in Höhe Elztal. Und wenn ihr auch noch was gesehen habt, ruft gerne an oder schickt eine WhatsApp, Berlin 20 und 3x19. Gute Fahrt.
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3: Hi, guten Morgen.
2: Hi.
3: 7:30 haben wir es, Patti und Elise, für euch hier im Studio. Ne, dieser Moment, wenn es draußen auf einen Schlag so richtig kalt wird und drinnen die Heizung ausfällt.
2: Ja. Ich will nicht sagen, aber doch, hatten wir wirklich nämlich gestern hier bei RS2 und da hilft wirklich nur noch ein bisschen kuscheln oder vielleicht ein heißer Gratis-Kaffee?
3: Gibt's von Nick geschenkt, also den Kaffee, der ist unterwegs in Mitte, vielleicht trefft er ihn. In 7 Minuten hier bei 94.3 RS2, schönen guten Morgen.
2: Guten Morgen.

0: Dieses eine Wort lässt euch in Berlin und Brandenburg auf einen Schlag zittern und vor allem eure Blümchen im Garten. Bodenfrost.
1: Guten Morgen.
0: Am Dienstag ist die RS2 Morgenshow.
1: Ja, das war's dann schon wieder mit der Übergangsjackenzeit. Es ist jetzt meine Zeit für Moonboots.
0: Schon irgendwie.
1: Und
0: ne?
1: Strickmützen, da freue ich mich drauf. Ja. Wir starten heute mit 1 Grad.
0: Oh. Ja, da hilft eigentlich nur noch so ein netter Typ, der euch auf der Straße anquatscht und auch noch Geschenke dabei hat. Nick ist unterwegs in Mitte.
2: Ich stehe hier vor Urbano und du hast noch nicht mal eine Jacke an. Spinnst du?
3: Ja, weil ich bin Italiener. Für mich ist ja sehr Sommer. Aus Italien.
2: Merkst du nicht die Kälte?
3: Nein, heute nicht, wirklich.
2: Es ist doch so kalt.
3: Ich komme aus Apulien, wo gibt es schöne Essen, gute Essen, schöne Strand.
2: Du bist immer in Gedanken
3: ja,
2: in Italien?
3: Mit Kopf, ich bin in Italien jetzt momentan, ja.
2: Das ist deine Heizung?
3: Ja. Nicht kalt, ist nur
2: im Kopf. Gibt es einen Ort in Berlin, wo du sagst, da ist wie Italien?
3: Wie kleine Dorf, wenn du gehst so Richtung so Potsdam oder auch Märkische Buchholz, weniger Stau. Ohne Ampel.
2: Und ohne Jacke, so wie du.
3: Ja.
2: Weißt du was, Urbano?
3: Ja.
2: Damit du ein bisschen Winterfeeling bekommst,
3: ja,
2: schenke ich dir einen großen Kaffee, okay?
3: Wirklich?
2: Heiß.
3: Un bel Cappuccino.
2: Signore, bitteschön. Geht auf uns.
3: Grazie.
2: Auf RS2.
3: Arrivederci. Buona giornata.
2: Urbano, du musst einmal noch Märkisch Buchholz sagen,
0: ja,
2: bitte.
3: Märkische Buchholz.
2: Oh, oh. Exzeptionale.
0: Liebe.
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0: Guten Morgen.
1: Morgen.
0: Schaut euch den Himmel an. Es ist herrlich. Heute früh, 7:45 haben wir's. Die RS2-Morgenshow ist an. Brandenburg hat ganz tolle Schlösser, hat ganz tolle Seen und Pferde, die aussehen wie Dalmatiner.
1: J. Nyman K. So heißt das Fohlen aus Berlin, das es jetzt als kleiner Star rausgeschafft hat in die große weite Welt, ja, nach Dubai.
0: Ja, der wurde für 75.000 Euro versteigert und war der absolute Renner, weil dieses Fohlen ein bisschen aussieht wie ein Dalmatiner, ne, weil es ganz viele braune Punkte hat. Also wie der kleine Onkel aus Pippi Langstrumpf, nur eben mit ganz viel mehr Punkten.
1: Viel mehr. Und selbst der ursprüngliche Besitzer, der meinte, dass er dachte, als allererstes, dass es ein Hund wäre, als er das Fohlen im Gras hat liegen sehen. Und auch andere Pferde wirken immer so ein bisschen irritiert, wenn sie den Kleinen sehen.
0: Also ganz ehrlich, ich wäre irgendwie irritiert, wenn mich einer J. Nyman K. nennt.
1: Das ist komisch.
0: Guten Morgen, ihr RS2.

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0: Ray Garvey und Imran Rivers bei 94.3 RS2 und gleich.
1: Oh, schön.
0: Cocktail-Song.
1: Ich finde es wie ein Cocktail.
0: The Balsamer Genetic und Laidback.
1: Baker Man
0: is baking bread. Berlins beste Musikmix gleich nach 8. Hier bei RS2.
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0: Ich bin Marie-Louise Bress. Guten Morgen. Nach dem Rücktritt von Bärbel Baas tritt ihr Nachfolger heute sein Amt als neuer Arbeitsminister an. Der frühere rheinland-pfälzische Ministerpräsident und SPD-Politiker Schweizer erhält seine Ernennungsurkunde von Bundespräsident Steinmeier. Er übernimmt im Arbeitsministerium offene Gesetzgebungsvorhaben, die geplante Rentenreform, die in der Koalition umstritten ist. Der Rücktritt von Bärbel Baas hat indes eine Debatte über den Umgang in der Politik und der schwarz-roten Koalition ausgelöst. Baas hatte ihren Rücktritt auch damit begründet, dass sie sich trotz ihrer schwierigen persönlichen Situation Angriffen aus der CDU ausgesetzt sah. Im Berliner Abgeordnetenhaus kommt heute die linke Fraktion erstmals seit der Bekanntgabe des offiziellen Ergebnisses der Berlin-Wahl zusammen. Unter normalen Umständen eine Routineveranstaltung. Diesmal wird aber genau geschaut, ob die Linke eventuell bestimmte Abgeordnete ausschließt. Die Spitzen von Linken, Grünen und SPD hatten eine klare Haltung gegen Antisemitismus vereinbart. Deswegen richten sich die Blicke auf die Neuköllner Linke-Politikerin Vanessa Emde, eine der lautesten anti-israelischen Stimmen. Ihr droht der Ausschluss aus der Fraktion. Cybermobbing treibt immer mehr Schülerinnen und Schüler in die Verzweiflung. Inzwischen sei jeder Fünfte betroffen. Insgesamt mehr als 2,4 Millionen steht in einer neuen Studie des Bündnisses gegen Cybermobbing, die heute offiziell in Berlin vorgestellt wird. Besonders alarmierend ist demnach, dass auch mehr Kinder und Jugendliche aus Verzweiflung schon einmal zu Alkohol, Tabletten oder Drogen greifen. Das Bündnis fordert mehr Aufklärung, vor allem an Schulen und auch im Elternhaus. Nach dem Brandanschlag auf eine Starlink-Anlage in Polen vor 2 Wochen sind 2 Verdächtige festgenommen worden, einer von ihnen in Berlin-Spandau. Es soll sich um türkische Staatsbürger handeln. Der Brand hatte auch den Internetzugang in der Ukraine gestört. Deswegen vermutet die polnische Regierung, dass Russland hinter dem Anschlag steckt. Papst Leo kommt heute ins Krankenhaus. Dem 71-Jährigen soll ein Knoten in der Lunge entfernt werden. Im Vatikan ist von einem Zufallsbefund bei einer Routineuntersuchung die Rede. Operiert werden soll heute Nachmittag, eventuell auch erst morgen. Voraussichtlich bleibt der Papst etwa eine Woche in der Klinik.
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9: Mit Sebastian Pasotti. In Frankfurt-Oder gibt es heute eine große Übung von Einheiten der Landes- und Bundespolizei. Sie soll am Bahnhof beginnen. Von dort bewegen sich die rund 400 Polizeikräfte über den Anger zum Stadion der Freundschaft. Dort kommen auch Pyrotechnik und Drohnen zum Einsatz.
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10: Hallo und
11: Morgen.
10: Einen wunderschönen Morgen wünsche ich euch hier am Dienstag. Es war so ein schöner Sonnenaufgang.
11: Ja, wie schnell aber dieses Rot und Lila und Rosa dann aber auch wieder verschwunden ist.
10: Ja, aber dafür ist die Sonne ersetzt wird. Da. Ich wollte gerade sagen, es ist ein wirklich schöner Start in den Tag, auch wenn es ganz schön frisch ist. Packt euch richtig dick ein, um die 1 Grad haben wir hier aktuell. Wird natürlich noch wärmer, bis zu 16 Grad sind heute drin. Ein paar Schauer kommen noch vorbei, aber erst spät am Abend. Da auf jeden Fall dann noch ein Regenschirm mit. Nehmen, wenn er nochmal rausgeht. Und morgen wird es dann ganz schön windig, aber bleibt trocken. Ebenfalls bei bis zu 16 Grad.
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11: Hey Schmidti.
10: Hi.
11: Guten Morgen. Und wie sieht's mittlerweile aus?
12: Schlecht. Ganz schlecht. Stadtring 100 natürlich wie immer mit dabei ganz vorne. Jetzt schon fast 25 Minuten Zeitverlust Richtung Wedding ab dem Dreieck Neukölln bis zum Kreuz Schöneberg. Dann haben wir locker Stau mit 20 Minuten Passierdauer in Spandau am Juliusturm statt einwärts und auf der A115 Richtung Berlin ab Höhe Kleinmachnow. Dann mindestens 10 Minuten plus A111 einwärts ab Tunnel Flughafen Tegel, Pankow, Prenzlauer Promenade Richtung City und auch auf der B158 einwärts vor Ahrensfelde. Es wird geblitzt in Reinickendorf auf dem Eichborndamm, in Mitte Mollstraße, Charlottenburg in der Bismarckstraße und einen Anruf gab es auch noch. Guten Morgen.
13: Ja, Andreas hier. Guten Morgen, Schmidti. Hi.
12: Moin.
13: Blitzer für euch.
12: Jupp.
13: Und zwar auf der B5 statt einwärts für Erdbeerhof mal wieder.
12: Wunderbar. Dankeschön, Andreas. Und wenn auch ihr noch was gesehen habt, Stau oder Blitzer, ruft gerne an oder schickt eine WhatsApp Berlin 20 und 3x19. Gute Fahrt.
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11: Einen wunderschönen guten Morgen.
10: Morgen.
11: 8 haben wir es am Dienstag, Patti und Alicia für euch hier am Start im Studio. Und es ist heute so kalt da draußen, es gibt mir genau diese Vibes hier. Entschuldigung.
10: Oh, Patti, ey. Ja. Doch nicht jetzt.
11: Ja, und ihr könnt in diesem Jahr zu Weihnachten tatsächlich kostenlos mit der Bahn in die Heimat düsen. Es gibt nämlich neue Bahnverbindungen.
10: Mhm. Wohin es geht und wie ihr kostenlos fahren könnt, das hört ihr in 7 Minuten hier bei 94.3 RS2.
11: Schönen guten Morgen. Jetzt guten mit der Morgen. Bowser und Magnetic.

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4: Schönen guten Morgen, die RS2-Morgenshow
5: am Dienstag.
4: Also es gibt ja wirklich sehr viele Gründe, sich auf und über diese kalte Jahreszeit doch zu freuen. Ne?
5: Mhm. Ja, Patti, für dich zum Beispiel. Ne? Du feierst ja Weihnachten immer bei deiner Family in Stuttgart. Ja. Und für alle Bahnfahrer wie dich gibt es ab Mitte Dezember jetzt neue Zugverbindungen.
4: Also zwischen Hamburg und München geht es zum Beispiel schneller. Da fährt ein neuer ICE-Sprinter und auch ins Ausland gibt es mehr Züge, zum Beispiel nach Frankreich, Italien und Österreich.
5: Ja, und Tickets für den neuen Fahrplan gibt es ab morgen. Da könnt ihr dann also auch Züge für die Weihnachtsfeiertage buchen.
4: Ja, und am besten holt ihr euch dafür noch 3.500 Euro ab bei uns beim Quiz mit dem Dann könnt ihr wirklich ganz umsonst fahren. Die nächste Chance und wir wollen doch endlich lösen heute. Ja, spielen wir um 9 hier bei 94.3 RS2. Wunderschönen guten Morgen. Am Dienstag jetzt mit Jason Derulo.

0: Er ist ja kaum wiederzuerkennen.
1: Und die Chöre singen für dich.
0: Mark Forster aus Berlin war ja auch sicher bei euch so im Kopf immer einer, der mit so einem Cappy unterwegs war. Ne? Schönen guten Morgen. Hier
2: guten
0: ist die
2: Morgen.
0: Zwei Morgen schon am Dienstag.
2: Ja, und seit neuestem ist er überraschenderweise auch oft ohne unterwegs und stattdessen mit einer überraschend guten Haarpracht.
0: Sieht super aus, ja.
2: Naja, und da stand dann Nick, als er ihn neulich draußen getroffen hat, bei dem Haarthema ziemlich alleine da.
3: So ein paar graue Haare hast du bekommen, seit wir uns das letzte Mal gesehen haben.
4: Oh, Dito.
3: Ja, Dito, ja, so ist das, ne? Der Zahn der Zeit.
4: Ey, so langsam, es wird... Guck mal hier, doch.
3: Nee, das ist so eine gute Fernsehplatte, sieht man nicht.
4: BER und dann Istanbul, muss ich alleine machen, sagst du, ja?
3: Spielst du mit dem Gedanken? Ich komm einfach mit.
2: Einfach Händchen halten, das ist einfach ganz nett. Cooler Dude, muss man sagen.
0: Ja.
2: Wie halt auch in seiner neuen Single, kriegt er jetzt hier Mark Forster mit Cool bei 94.3 RS2.
0: Morgen.
2: Morgen.

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1: Schön, dass ihr bei uns seid. Gleich David Guetta haben wir für euch. Und in Berlins beste Musikmix. Snow Patrol erinnere mich immer an Grey's Anatomy, an die Serie. Und ich weiß nicht, wie viele Staffeln gibt es mittlerweile?
2: Oh, 23 oder so?
1: Ich weiß nicht. Hört auf jeden Fall gleich hier bei RS2 in Berlins beste Musikmix. Nach 8:30. Guten Morgen.
3: Morgen.
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1: Ich bin Marie-Louise Bress. Guten Morgen. Der frühere rheinland-pfälzische Ministerpräsident Alexander Schweizer tritt heute sein Amt als neuer Arbeitsminister an. Er hält seine Ernennungsurkunde am Nachmittag von Bundespräsident Steinmeier. Der Rücktritt von Bärbel Baas hat inzwischen eine Debatte über den Umgang in der Politik ausgelöst. Baas sah sich trotz seines familiären Trauerfalls Angriffen aus der CDU ausgesetzt. Wenn sich heute Nachmittag die Linke im Abgeordnetenhaus konstituiert, wird ganz genau geschaut, ob die Linke tatsächlich einzelne Abgeordnete aus der Fraktion ausschließt. Insbesondere die Neuköllner Linke-Politikerin Vanessa Emde, eine der lautesten anti-israelischen Stimmen der Fraktion. Beleidigende Kommentare in Chats, bloßstellende Videos bei TikTok, Cybermobbing lässt immer mehr Schülerinnen und Schüler verzweifeln. Inzwischen betrifft das jeden fünften Teenager, steht in einer neuen Studie, die das Bündnis gegen Cybermobbing heute in Berlin offiziell vorstellt. Es fordert mehr Aufklärung. Papst Leo kommt heute ins Krankenhaus. Dem 71-Jährigen soll ein Knoten in der Lunge entfernt werden. Operiert werden soll heute Nachmittag, eventuell auch erst morgen. Voraussichtlich bleibt der Papst etwa eine Woche in der Klinik.
2: Schönen guten Morgen hier am Dienstag.
3: Guten Morgen.
2: Ja, die Kids habt ihr jetzt dick eingepackt in der Kita oder Schule abgegeben. Ist ganz schön frisch, 2 Grad haben wir hier heute früh. Aber es ist ganz freundlich, wie wir hier rein starten.
3: Schön, ja.
2: Die Sonne ist am Start. Später wird es aber noch ein bisschen wolkiger. Und abends kommen so vereinzelt noch ein paar Tropfen runter. Heute kriegen wir aber bis zu 16 Grad. Morgen sieht es nochmal genauso aus und es bleibt trocken.
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3: Also es war schon sehr voll heute Morgen. Schmitti, wie sieht's mittlerweile aus?
4: Ja, überall immer noch volle Hütte angesagt. Er ist sogar noch ein bisschen schlimmer geworden. Beispielsweise auf der 100 Richtung Wedding jetzt eine halbe Stunde Zeit verlost. Ab dem Dreieck Neukölln bis zum Kreuz Schöneberg. Dann Stau mit locker 20 Minuten passiert. Auf A115 Richtung Berlin ab Höhe Kleinmachnow. Auf der B158 einwärts vor Ahrensfelde. Außerdem 10 bis 15 Minuten plus A111 einwärts ab Rasthof Stolperheide. B1, B5 Richtung Mitte im Bereich Alt-Biesdorf sowie Entspannung gleich auf mehreren Strecken. Heerstraße einwärts, Potsdamer Chaussee Richtung Heerstraße und am Juliusturm in Richtung City. Die neuesten Blitzer stehen Reinickendorf auf dem Eichborndamm, in Mitte auf der Mollstraße und einen Anruf gab es auch noch. Guten Morgen.
5: Morgen, hier ist der Matze. Ich grüße euch.
4: Hey.
5: Ich bin auf der A11 in Richtung Berlin unterwegs und kurz hinter der Abfahrt Zinnefurt wird gerade ein Blitzer in der 120er-Zone aufgebaut.
4: Matze, vielen Dank für deine Info und wenn auch ihr noch was gesehen habt, ruft gerne an oder schickt eine WhatsApp Berlin 20 und 3x die 19. Kommt gut an.
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3: RS2. 2 Minuten vor 8:30 am Abend. Dienstag. Schöne guten Morgen. Patti und Alicia für euch hier im Studio. Es ist noch kein Winter. Die Heizung bleibt aus. Klassischer Elternspruch.
2: Ja, es sei denn, die Heizung ist hier wie bei uns im Funkhaus einfach mal ausgefallen, dann haben wir eh keine andere Möglichkeit.
3: Ja, da helfen nur warme Gedanken oder eine heiße Tasse Gratis-Kaffee und die nächste schenkt euch Nick in einer Viertelstunde hier bei RS2. Guten Morgen.

0: 8.35 Uhr. Guten Morgen.
1: Guten Morgen.
0: Die RSV-Morgenshow ist an. Sag mal, schwitzt ihr eigentlich?
1: Patti, es sind 2 Grad draußen.
0: Ja, aber hierbei wird doch den meisten eigentlich ganz heiß.
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0: Mann, bei der Summe im Jackpot, ne? 3.500 Euro.
1: Eieieiei.
0: Und irgendwie errät es keiner. Na, wie geht's weiter im Satz von Lea aus Wartenberg?
3: Mein Kind will am liebsten jeden Tag...
1: Ja, also Micha aus Tiergarten, der hat es vor einer Stunde probiert.
4: Also ich gehe genau von meinem Kleinen einfach mal aus und der isst zum Beispiel jeden Tag sehr gerne Obst.
1: Das ist aber toll.
0: Den hast du aber gut erzogen, dass der jeden Tag gerne
4: da
0: Obst
4: isst. Bin ich auch sehr froh drüber.
0: Wollen wir noch einen Tipp? Komm, wir hauen nochmal den Tipp raus, den Nick von Lea geholt
1: den
0: hat, oder?
1: Den brauchen wir jetzt nochmal. Ja. Okay, komm.
5: Und wie viel gibt's so?
3: 5 am Tag.
5: Alles rein, was gute Laune macht, ne?
3: Ja, auf jeden Fall. Also wenn sie mich tritt, dann weiß ich, das schmeckt. Und wenn sie mich boxt, dann weiß ich, das ist nicht ihr Ding.
1: Okay, das hat mich auch verwirrt. Aber gut, vielleicht hat es euch aber ein bisschen Klarheit verschafft.
0: Genau, vielleicht habt ihr eine Idee. Dann könnt ihr gleich mitmachen. 9 Uhr, nächste Spielrunde hier bei RS2 geht um 3.500

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1: Snow Patrol. Guten Morgen.
2: Hi, hallo.
1: 8:43 Uhr, aber es ist ja wirklich saukalt und früh.
2: Ja, vor allem im Kontrast zum tollen Spätsommer letzte Woche.
1: Guten Morgen, am Dienstag ist die RS2 Morgen Show. Schön, dass ihr bei uns seid.
2: Ja, zum ersten Mal haben wir Bodenfrost in der Nacht gehabt. Ja, meine Güte. Aber was bei dieser Kälte nur noch hilft, sind wirklich warme Gedanken oder mein persönlicher Favorit, ein schöner Gratiskaffee.
1: Ja, und die schenkt euch Nick. Der ist in seiner dicken RS2 Winterjacke unterwegs in Mitte.
3: Hi, wer bist du?
4: Ich bin Hanna.
3: Und?
4: Lea.
3: Du hast immerhin einen Mantel an.
4: Ja, also ich habe mich relativ lang geweigert. Aber jetzt ist so.
3: Also heute Morgen?
4: Die Kälte, ich ignoriere sie. Ich habe versucht, eine Übergangsjacke zu finden.
3: Achso. Achso, du gehst direkt in den Winter dann?
4: Ich habe tatsächlich heute das erste Mal Kuschelsocken an, aber ja.
3: Heizung bleibt aus.
4: Ja. Fenster offen für 3 Stunden vorm Schlafen gehen. Stark. Ist immer auf 18 Grad, so wie es gesund ist.
3: Okay, aber das klingt richtig nach Mutti-Spruch, oder?
4: Sag mein Vater immer.
3: Oder Papa-Spruch.
4: Natürlich.
3: Also am besten hilft natürlich eine große Tasse Kaffee, oder?
4: Oder manchmal auch im Winter Kakao, aber nur im Winter.
3: Hey, Kakao ging auch?
4: Ich trinke Kaffee nur, wenn ich wirklich Hunger drauf habe.
3: Einfach so. Hunger mag ich.
4: Ja.
3: Wisst ihr was? Ich schenke euch einfach rein, ja?
4: Oh.
3: Bitteschön.
4: Ja. Dankeschön. 94,3.

0: Also die einen unter euch, die brauchen vielleicht ein bisschen mehr Dampf, um wach zu werden, so richtig, am Morgen. Für die haben wir dann jetzt gleich Topic und Becky G, Sorry Papi, hier bei RS2. Und die anderen sagen, oh nee, lieber ganz chillig in den Tag.
1: Haben wir auch für euch, kein Problem.
0: Mhm, für Collins. Berlins beste Musikmix gleich. Nach 9. Und wir spielen das Quiz mit dem geht um 3.500 Euro. Gleich um 9 hier bei RS2.
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9: Ich bin Marie-Louise Bress, guten Morgen. Der frühere rheinland-pfälzische Ministerpräsident Alexander Schweizer tritt heute sein Amt als neuer Arbeitsminister an. Er hält seine Ernennungsurkunde am Nachmittag von Bundespräsident Steinmeier. Der Rücktritt von Bärbel Baas hat inzwischen eine Debatte über das Miteinander in der Politik ausgelöst. SPD-Generalsekretär Tim Klüssendorf am Morgen im ZDF.
10: Aber wir müssen genauso darüber reden, was ist da passiert. Und wir müssen es anders machen, auch in diesem politischen Berlin. Der Umgang miteinander ist nicht gerade vorbildlich in den meisten Fällen. Es geht häufig auch immer darum, andere dann in persönlichen Schwächemomenten auch zu treffen. Und genau in dieser Situation war das so. Und das ist das, was wir kritisieren.
9: Baas hatte ihren Rücktritt neben ihrem Trauerfall mit Angriffen aus der CDU begründet. Heute richten sich die Blicke auf die konstituierende Sitzung der Linke-Fraktion im Abgeordnetenhaus. Normalerweise eine Routineveranstaltung nach der Bekanntgabe des offiziellen Wahlergebnisses. Diesmal geht es aber um die Frage, ob die Linke tatsächlich einzelne Abgeordnete aus ihrer Fraktion ausschließt. Insbesondere die Neuköllner Linke-Politikerin Vanessa Emde, eine der lautesten anti-israelischen Stimmen der Fraktion. Linke, Grüne und SPD hatten zuletzt vor ihren Sondierungen eine klare Haltung gegen Antisemitismus verabredet. Bloßstellungen und Beleidigungen im Netz lassen mehr und mehr Schülerinnen und Schüler verzweifeln. Inzwischen betrifft Cybermobbing jeden fünften Teenager, steht in einer neuen Studie, die das Bündnis gegen Cybermobbing heute hier in Berlin vorstellt. Demnach wird aus Verzweiflung auch zu Alkohol, Tabletten oder Drogen gegriffen. Das Bündnis fordert mehr Aufklärung an Schulen, denn laut Studie sind Lehrkräfte mit dem Problem bislang eher überfordert. Das Bundesverfassungsgericht beschäftigt sich heute mit den Steuerprivilegien für Erben von Betriebsvermögen. In Karlsruhe hat ein Mann Verfassungsbeschwerde gegen seinen Erbschaftssteuerbescheid eingelegt. Er hatte von seiner Tante ausschließlich Privatvermögen geerbt und eben kein steuerlich begünstigtes Betriebsvermögen. Nun geht es um die Frage, ob ihn die Steuerregelungen in verfassungswidriger Weise benachteiligen. Kanzler Merz hat mit dem ukrainischen Präsidenten Selenskyj telefoniert. Dabei ging es auch um einen möglichen Waffenstillstand zwischen der Ukraine und Russland für Energieanlagen. Beide riefen Russland zu einer solchen Feuerpause auf. US-Präsident Trump hatte behauptet, Moskau und Kiew hätten einem Waffenstillstand für Energieanlagen zugestimmt, offenbar ohne das Wissen der beiden Kriegsparteien.
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11: Mit Sebastian Pasotti. Die Brandenburger Landesregierung ist heute in Cottbus zu Gast. Im Rahmen der Reihe Kabinett vor Ort besucht unter anderem Gesundheitsminister Wilke die Medizinische Universität Lausitz und Wirtschaftsministerin Clement das Forschungs- und Innovationszentrum. Abends gibt es im Alten Stadthaus noch einen Bürgerdialog mit Ministerpräsident Woidke.
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12: Guten Morgen am Dienstag.
13: Morgen.
12: Und von 1 Grad sind wir mittlerweile schon auf 3 Grad gewandert.
13: Wow.
12: So viel wärmer schon geworden. Nee, packt euch auf jeden Fall dick ein. Es ist ganz schön frisch, aber freundlich ist es. Die Sonne blickt immer mal wieder vorbei, durch die Wolkendecke durch. Bis zu 16 Grad kriegen wir heute, aber dann so zum Abend hin kommen dann nochmal so ein paar Schauer vorbei. Morgen bleibt es dann aber größtenteils trocken, ebenfalls bei bis zu 16 Grad.
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13: Es ist wieder ganz schön viel los an diesem Dienstag, ne Schmitti?
14: Ja, und es wird auch irgendwie nicht so richtig gut. Also Stadtring 100, da sind wir Richtung Wedding immer noch so bei mindestens 25 Minuten Zeitverlust ab dem Dreieck Neukölln bis zum Kreuz Schöneberg. Auf der A111 stadteinwärts 10 Minuten plus ab dem Tunnelflughafen Tegel. Spandau am Julius-Turm einwärts 10 Minuten anstehen, ebenso auf der Heerstraße Richtung City und auch auf der A115 Richtung Berlin ab Höhe Kleinmachnow. Dann gibt es noch ein paar Probleme bei der S-Bahn. Wir haben eine Signalstörung in Adlershof und deshalb kommt es auf den Linien S8, S9, S46 und S85 zu Verspätungen und Ausfällen. Geblitzt wird Oberschöneweide an der Wuhlheide, Kreuzberg-Lindenstraße, in Marzahn auf der Rienstraße, Mörose-Biegener Straße und B168 in Prötzl. Dankeschön an alle fürs Durchgeben und bei Staus oder Blitzern ruft gerne an oder schickt eine WhatsApp Berlin 20 und 3x19 und kommt gut an.
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13: Guten Morgen, gleich 9 am Dienstag.
12: Morgen.
13: Und es ist doch kaum zu fassen, seit letzter Woche dreht sich hier bei uns alles wirklich um einen Satz. Und wir suchen dringend nach der richtigen Lösung bei euch.
12: Ja, denn sie wollen doch wirklich richtig dringend jetzt hier raus, die 3.500 Euro. Und wir möchten sie euch auch wirklich sehr gerne schenken, wenn ihr die richtige Lösung habt, wie es im Satz von Lea aus Wartenberg weitergeht.
15: Mein Kind will am liebsten jeden Tag...
13: So, jetzt mitspielen beim Quiz mit dem Oh-Oh und anrufen und lösen. Berlin 94 3 92 94 3. Bis gleich.

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0: hauen wir jetzt 3.500 Euro endlich auf euer Konto.
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2: Vielleicht auch das von Niki aus Köpenick. Guten Morgen.
3: Guten Morgen.
0: Na, wie geht's dir?
3: sehr gut, sehr aufgeregt.
0: Ja, das glauben wir. Wo bist du zu Hause noch?
3: Ich bin aktuell zu Hause, genau. Ich streiche gerade mein Kätzchen.
2: Oh, toll. Sehr gut, zur Beruhigung.
0: Ja.
3: Ja.
0: Hast du denn die Tipps heute Morgen mitbekommen?
3: Ja, natürlich. Ich höre es die ganze Zeit, um Gottes Willen.
0: Gut.
3: Ich hab auch einen Tipp und hoffe, dass der stimmt.
0: Okay, wir hören rein in den Satz. Satz von Lea aus Wartenberg.
2: Mein Kind will am liebsten jeden Tag.
0: So, Niki, da sind wir jetzt aber richtig gespannt,
2: aber sowas von.
0: Was deine Lösung ist.
3: Ich hau einfach mal raus, Kaugummi.
2: Haut so einfach raus. Kaugummi. Ja, also ich glaube, als Kind habe ich da immer eine ganze Packung von gegessen. Einmal rein.
0: Ich mache das immer noch.
2: Ich fühle das sehr.
0: Nichts geht ohne Kaugummi.
2: Stimmt.
3: Eigentlich ja.
0: Ja. Vielleicht sind es ja die Kaugummis, die das Kind von Lea aus Wartenberg am liebsten isst.
3: Ich setze mich jetzt, ja.
0: Okay. Achtung.
2: Mein Kind will am liebsten jeden Tag.
0: Ach man, Niki. Bono. Was, so eine gute Antwort, aber
3: ja.
0: Es muss eben irgendwie noch was ganz anderes sein.
3: Okay, dann ist es so.
0: Rate bitte gerne wieder mit. 15 Uhr haben wir die nächste Runde.
3: Ich bin dabei.
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13: Guten Morgen hier am Dienstag.
14: Hi, morgen.
13: Ganz schön frisch heute. Um die 5 Grad haben wir aktuell, aber es ist erstmal noch ein schöner Start hier in den Tag. Die Sonne versucht immer mal wieder durchzukommen, wird aber im Laufe des Tages immer wolkiger und dann zum Abend hin kommen auch noch so ein paar einzelne Tropfen vorbei. Morgen wird es genauso aussehen, nur ohne den ganzen Regen, nur ein bisschen mehr Wind. Heute und morgen bis zu 16 Grad.
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15: Guten Morgen. Gucken wir uns zuerst mal den Stadtring 100 an. In Fahrtrichtung Wedding. Jetzt aktuell 20 Minuten Stau ab dem Dreieck Neukölln bis zum Kreuz Schöneberg. In der Gegenrichtung gerade mal 10 Minuten plus ab dem Kreuz Schmargendorf bis zur Albuinstraße. Dann haben wir auch noch sehr, sehr tief diesen Verkehr auf der A115 stadteinwärts ab Höhe Kleinmachnow sowie in Spandau am Juliusturm in beiden Richtungen. Die A10, der östliche Berliner Ring in Fahrtrichtung Prenzlau zwischen Erkner und Rüdersdorf. Eine Viertelstunde Stau vor der Mühlfließbrücke. Da ist ja nur eine Spur frei. Und dann bitte noch Achtung A24 Richtung Berlin. Da hat es gekracht zwischen Dreieck Wittstock und Herzsprung. Geblitzt wird Oberschöneweide an der Wuhlheide in Kreuzberg-Lindenstraße, Matzahn auf der Rienstraße, B168 in Prötzl und auf der A10 zwischen Dreieck Potsdam und Glindow. Dankeschön fürs Durchgeben. Bei Staus oder Blitzern ruft gerne an oder schickt eine WhatsApp. Berlin 20 und 3x19. Ich bin Schmitti. Gute Fahrt für euch.
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0: Viele von euch wollen sich bei diesem Wetter wahrscheinlich auch am liebsten verkriechen und alle Filme von ihm hier nacheinander gucken. Harry Potter.
1: Uiuiui.
0: Guten Morgen, die RS2
1: Morgenshow
0: am Dienstag.
1: Ja, für einen Termin lohnt es sich aber auf jeden Fall, das Haus zu verlassen und in die Gärten der Welt nach Marzahn zu düsen. Denn nächsten Donnerstag bis Samstag könnt ihr dort eine Harry Potter Drohnenshow sehen. Da werden Momente aus den Filmen nachgeahmt.
0: Ja, Tickets gibt's ab jetzt zu kaufen und ne, ab Samstag laufen dann alle 7 Harry Potter Filme hintereinander. Immer samstags im Free TV zur Einstimmung auf die neue Serie im Dezember. Läuft dann auf HBO Max.
1: Ja, da werde ich mich zu Hause einschließen. Kann meine Familie auf jeden Fall Weihnachten ohne mich feiern.
0: Jetzt 94,3.
1: Sorry, Mama, Papa.
0: Guten Morgen.

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13: Ich bin Marie-Louise Bress. Guten Tag. Der frühere rheinland-pfälzische Ministerpräsident Alexander Schweizer tritt heute sein Amt als neuer Arbeitsminister an. Er erhält seine Ernennungsurkunde am Nachmittag von Bundespräsident Steinmeier. Der Rücktritt von Bärbel Baas hat inzwischen eine Debatte um den Umgang in der Politik ausgelöst. SPD-Generalsekretär Tim Klößendorf am ZDF.
14: Es gibt einen riesigen Unterschied zwischen Nachfragen und einer gezielten, fast täglichen Konfrontation damit. Wir haben über unterschiedliche Medien nahezu jeden Tag die Aufforderung an Bärbel Baas. Er lebt genau in dieser Zeit, wo am Ende die Stieftochter auch gestorben ist. Und dann zu überlegen, okay, wie kann man eigentlich miteinander da arbeiten, das ist schon aus Ihrer Sicht, glaube ich, jetzt sehr schwer vorstellbar gewesen.
13: Trotz der Vorwürfe sieht Klößendorf die schwarz-rote Koalition an sich nicht gefährdet. Im Berliner Abgeordnetenhaus kommt heute die linke Fraktion erstmals seit der Bekanntgabe des offiziellen Ergebnisses der Berlin-Wahl zusammen. Unter normalen Umständen eine Routineveranstaltung. Diesmal wird aber genau geschaut, ob die Linke eventuell bestimmte Abgeordnete ausschließt. Die Spitzen von Linken, Grünen und SPD hatten eine klare Haltung gegen Antisemitismus vereinbart. Deswegen richten sich die Blicke auf die Neuköllner Linke-Politikerin Vanessa Emde, eine der lautesten anti-israelischen Stimmen. Ihr droht der Ausschluss aus der Fraktion. Cybermobbing treibt immer mehr Schülerinnen und Schüler in die Verzweiflung. Inzwischen sei jeder Fünfte betroffen. Insgesamt mehr als 2,4 Millionen steht in einer neuen Studie des Bündnisses gegen Cybermobbing, die heute offiziell in Berlin vorgestellt wird. Besonders alarmierend ist demnach, dass auch mehr Kinder und Jugendliche aus Verzweiflung schon einmal zu Alkohol, Tabletten oder Drogen greifen. Das Bündnis fordert mehr Aufklärung, vor allem an Schulen und auch im Elternhaus. Nach dem Brandanschlag auf eine Starlink-Anlage in Polen vor 2 Wochen sind 2 Verdächtige festgenommen worden, einer von ihnen in Berlin-Spandau. Es soll sich um türkische Staatsbürger handeln. Der Brand hatte auch den Internetzugang in der Ukraine gestört, deswegen vermutet die polnische Regierung, dass Russland hinter dem Anschlag steckt. Papst Leo kommt heute ins Krankenhaus. Dem 71-Jährigen soll ein Knoten in der Lunge entfernt werden. Im Vatikan ist von einem Zufallsbefund bei einer Routineuntersuchung die Rede. Operiert werden soll heute Nachmittag, eventuell auch erst morgen. Voraussichtlich bleibt der Papst etwa eine Woche in der Klinik.
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15: Mit Sebastian Pasotti. In Frankfurt-Oder gibt es heute eine große Übung von Einheiten der Landes- und Bundespolizei. Sie soll am Bahnhof beginnen. Von dort bewegen sich die rund 400 Polizeikräfte über den Anger zum Stadion der Freundschaft. Dort kommen auch Pyrotechnik und Drohnen zum Einsatz.
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16: Also wenn wir uns die Wochenprognose so anschauen, fassen wir es mit dem Oktober bisher noch ganz gut ab, würde ich sagen. Fast durchgängig ein freundlicher Mix aus Sonne und Wolken, ein bisschen Wind und ganz selten mal ein Schauer. Heute vielleicht örtlich zwischen Prignitz und Fläming, sonst aber meist trocken. Noch sehr frische 8 Grad aktuell, maximal 16 kriegen wir heute noch.
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16: Noch ganz schön voll der Stadtring 100 in Fahrtrichtung Wedding. 20 Minuten Zeitverlust jetzt ab dem Dreieck Neukölln bis zum Kreuz Schöneberg. Schauen wir raus nach Brandenburg. A10 östliche Berliner Ring in Fahrtrichtung Prenzlau. Zwischen Erkner und Rüdersdorf rund eine Viertelstunde anstehen vor der Mühlenfließbrücke. A24 in Fahrtrichtung Hamburg. Hier hat es zwischen Pritzberg und Mainburg gekracht. Die rechte Spur ist gesperrt. A115 Richtung Berlin. Ebenfalls Unfall auf der rechten Spur zwischen Babelsberg und Kleinmachnow. Und in Fürstenwalde ist die Wilhelmstraße zwischen Geschwister Scholl und Turmstraße nach einem Unfall komplett gesperrt. Es wird geblitzt in Lichtmerk auf der Storkower Straße, Rummelsburg Hauptstraße, in Spandau Falkenseer Chaussee, in Galun Mittenwalder Straße und A11 Richtung Berlin, kurz hinter Finowfurt. Dankeschön fürs Durchgeben und bei Staus oder Blitzern ruft gerne an oder schickt eine WhatsApp Berlin 20 und 3x19. Ich bin Schmidti, gutes Ankommen.
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0: Boah, war das kalt heute früh, vor allem im Vergleich zu letzte Woche. Hier ist 94.3 RS2. Zum ersten Mal gibt's Bodenfrost in der Nacht. Was bei dieser Kälte hilft, sind eigentlich nur warme Gedanken oder Gratiskaffee. Und den hat euch Nick geschenkt, der war nämlich in seiner dicken RS2-Jacke unterwegs in Mitte.
1: Ich stehe hier gut eingepackt. Hi, wer bist du?
2: Ich bin Laura.
1: Mit einem Schal um Hals.
3: Und ich bin der Nico.
1: Aber merkt ihr es jetzt, es ist kalt, ne? Jetzt geht's los, oder?
2: Schlimm.
1: Schlimm?
2: Es ist viel zu kalt.
3: Für mich auch.
1: Ja?
3: Ja, ja.
1: Seid ihr mehr Team Sommer, oder?
2: Ja.
3: Auf jeden Fall.
1: So, was machen wir jetzt damit? Wir können es nicht mehr verhindern, glaube ich.
2: Zu verreisen.
1: Oh, gute Idee. Okay, also machen wir uns mal warme Gedanken. Also in Berlin gibt es ja viele warme Orte.
2: Cafés, oh, ganz viele Cafés.
1: Ja, welches?
2: Café Pony, bei Richard von Weizsäcker.
1: Ach cool, siehst du?
3: Da sind wir oft zusammen,
1: siehst du?
3: Ja.
1: Perfekt. Oder eine heiße Tasse Kaffee.
2: Ja,
1: die schenke ich euch jetzt.
2: Ah, wirklich?
1: Ja.
3: Ah. Super nett.
1: Ja.
2: Dankeschön.
3: Danke.
1: Friert nicht ein, ja?
2: Ja.
0: Oh, ja, mir wird auch am wärmsten, wenn ich einfach nur an den Strand decke, 30 Grad in der Sonne. Und ihr könnt es ja auch gerne haben in den Herbstferien. Wir schenken euch 3.500 Euro im Quiz mit dem... Ihr könnt wieder mitraten. Um 15 Uhr geht's in die nächste Runde.

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11: Ich bin Sebastian Pasotti. Guten Tag. Die neue Berliner Linksfraktion kommt heute Nachmittag im Abgeordnetenhaus zu einer wichtigen Sitzung zusammen. Die Fraktionsspitze will die Satzung ändern. Künftig droht Fraktionsmitgliedern der Ausschluss, wenn sie durch Antisemitismus auffallen. Mit Spannung wird erwartet, ob wirklich alle gewählten linke Politiker Teil der neuen Fraktion sein werden oder ob zum Beispiel die Neuköllnerin Vanessa Emde nicht aufgenommen wird. Emde gilt seit langem als eine der lautesten anti-israelischen Stimmen in der Partei. Die Berliner Polizei ermittelt, wer und was hinter der Explosion vorgestern Abend am Stuttgarter Platz in Charlottenburg steckt. Durch die Explosion waren mehrere Autos und ein Wohnhaus beschädigt worden. Glücklicherweise wurde niemand verletzt. Die Sondereinheit BAO Ferrum gegen organisierte Kriminalität hat die Ermittlungen aufgenommen.
12: Der Oktober durchlebt momentan einen Wechsel zwischen Grau und Golden. Zuerst heute überall sehr sonnig, ab dem Mittag ziehen laut Radar dann aber von Westen her immer mehr Wolken zu uns rein und örtlich kann es vielleicht sogar den ein oder anderen Schauer geben. Das Thermometer klettert noch bis auf maximal 16 Grad, aktuell 9.
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12: Also am längsten dauert es jetzt gerade wieder auf dem Stadtring 100 in Fahrtrichtung Wedding. Eine Viertelstunde anstehen zwischen Buschkuckallee und dem Kreuz Schöneberg. Ansonsten ist gar nicht so viel los. Nur einmal noch ein bisschen Stop and Go auf der A10 im östlichen Berliner Ring Richtung Prenzlau und zwar zwischen Erkner und Rüdersdorf vor der Mühlenfließbrücke. Hier mal bitte so 5 bis 6 Minuten mehr einplanen. Und noch Achtung auf der A12 in Fahrtrichtung Berlin. Zwischen Storkow und Friedersdorf liegen Reifenteile und Metallgegenstände auf der Fahrbahn. Es wird geblitzt in Baumschulenweg, Baumschulenstraße, Neukölln auf der Karl-Marx-Straße, in Reinickendorf auf dem Kurt-Schumacher-Damm, in Angermünde Rudolf-Breitscheid-Straße und auf der A10, dem südlichen Berliner Ring im Schönefelder Kreuz, Fahrtrichtung Magdeburg. Dankeschön fürs Durchgeben. Bei Staus oder Blitzern ruft gerne an oder schickt eine WhatsApp Berlin 20 und 3x19. Ich bin Schmitti, gute Fahrt für euch.
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1: Wir geben Vereinen eine Stimme.
3: Heute Powerboxing aus Malterhausen. Beim Boxverein von Christian Hahn geht es um mehr als nur Kampfsport. Hier lernen Kinder, Jugendliche und Erwachsene die Grundlagen des Boxsports. Und dazu Koordinations-, Kraft- und Ausdauertraining. Genauso wichtig ist der respektvolle Umgang miteinander und das richtige Verhalten in schwierigen Situationen. Welche Werte vermittelt werden, erklärt Christian Hahn.
4: Also bei mir lernen die Sportler die Grundkenntnisse vom Boxsport. Wir führen Koordinationstraining durch, wir haben Krafttraining mit drin. Auch der Umgang mit Kampfsport auf der privaten Ebene wird beigebracht. Wie verhalte ich mich in brenzlichen Situationen, um halt auch Lösungswege zu finden, ohne gleich irgendwie Gewalt anzuwenden.
3: Der Verein sucht aktuell neue Mitglieder, Spenden und Unterstützung, um weiter zu wachsen.
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9: Ich bin Marie-Louise Bress. Guten Tag. Der frühere rheinland-pfälzische Ministerpräsident Alexander Schweizer tritt heute sein Amt als neuer Arbeitsminister an. Er erhält seine Ernennungsurkunde am Nachmittag von Bundespräsident Steinmeier. Der Rücktritt von Bärbel Baas hat inzwischen eine Debatte über das Miteinander in der Politik ausgelöst. SPD-Generalsekretär Tim Klüssendorf am Morgen im ZDF.
10: Aber wir müssen genauso darüber reden, was ist da passiert, und wir müssen es anders machen, auch in diesem politischen Berlin. Der Umgang miteinander ist nicht gerade vorbildlich in den meisten Fällen. Es geht häufig auch immer darum, andere dann in persönlichen Schwächemomenten auch zu treffen. Und genau in dieser Situation war das so, und das ist das, was wir kritisieren.
9: Baas hatte ihren Rücktritt neben ihrem Trauerfall mit Angriffen aus der CDU begründet. Im Berliner Abgeordnetenhaus könnte sich heute Nachmittag entscheiden, ob die Gespräche über eine rot-grün-rote Regierungsbildung doch noch scheitern. Die Linksfraktion konstituiert sich, eigentlich ein Routinevorgang, diesmal nicht. Denn abzuwarten bleibt, ob die Linke heute tatsächlich Abgeordnete ausschließt, die durch anti-israelische Aussagen auffallen. Konkret betrifft das zum Beispiel die linke Politikerin Vanessa Emde aus Neukölln. Das Bundesverfassungsgericht beschäftigt sich ab heute mit der Erbschaftssteuer und ihren steuerlichen Privilegien für Unternehmenserben. Diese müssen unter bestimmten Voraussetzungen deutlich weniger oder auch gar keine Erbschaftssteuer zahlen. Erben von Privatvermögen haben dieses Privileg nicht. Geklagt hatte ein Mann, der das Vermögen seiner Tante geerbt hat. Die Richter in Karlsruhe müssen entscheiden, ob ihn das Erbrecht verfassungswidrig benachteiligt. Ein Urteil wird erst in einigen Monaten erwartet. Cybermobbing treibt immer mehr Schülerinnen und Schüler in die Verzweiflung. Inzwischen sei jeder Fünfte betroffen. Insgesamt mehr als 2,4 Millionen steht in einer neuen Studie des Bündnis gegen Cybermobbing, die heute offiziell in Berlin vorgestellt wird. Besonders alarmierend ist demnach, dass auch mehr Kinder und Jugendliche aus Verzweiflung schon einmal zu Alkohol, Tabletten oder Drogen greifen. Das Bündnis fordert mehr Aufklärung, vor allem an Schulen und auch im Elternhaus. Auf einer Achterbahn im US-Bundesstaat Georgia ist ein Mann tödlich verunglückt. Mehrere weitere Menschen wurden verletzt. Nach ersten Augenzeugenberichten soll der Mann aus der Goliath-Achterbahn hinausgefallen sein. Der Moment wurde auf einem Erinnerungsfoto festgehalten, das in der Achterbahn aufgenommen wurde. Der Betreiber äußerte sich bestürzt. Das Unternehmen hat vorerst alle ähnlichen Fahrgeschäfte in mehreren Vergnügungsparks geschlossen.
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11: Mit Michelle Kradel. Das Museum Barberini in Potsdam plant zum 10. Geburtstag eine große Impressionismus-Schau. Ab November sollen mehr als 100 Werke zu sehen sein, darunter zum Beispiel auch Bilder von Monet. Einige der Werke sind nur sehr selten öffentlich zu sehen. Außerdem will das Barberini mit einem mobilen Angebot Schulen in Berlin und Brandenburg besuchen.
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12: Also ein bisschen wärmer dürfen wir uns jetzt, glaube ich, schon einpacken. Gerade bei so einem Kaltstart wie heute früh. Langsam geht's aber bergauf mit den Temperaturen von jetzt 10 Grad bis auf maximal 16. Dazu wieder der klassische Sonne-Wolken-Mix. Am Nachmittag aber vielleicht auch mit einem kurzen Schäuerchen, sonst aber überwiegend trocken.
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12: Die Lage auf den Straßen ist momentan überschaubar. Es dauert allerhöchstens 10 Minuten länger im Moment auf der 100 Richtung Wedding. Ab der Einfahrt Gradestraße bis zum Kreuz Schöneberg. Ebenso in Fahrtrichtung Treptow ab dem Jakob-Kaiser-Platz bis zum Dreieck Funkturm. Dann Vorsicht auf der A10, dem südlichen Berliner Ring in Fahrtrichtung Magdeburg. Zwischen Schönefelder Kreuz und Rangsdorf liegen Gegenstände auf der Fahrbahn. A12 in Richtung Berlin zwischen Storkow und Friedersdorf Reifenteile und Metallgegenstände auf der Fahrbahn. Dann hat es auf der A24 in Fahrtrichtung Hamburg einen Unfall gegeben zwischen Pritzwalk und Mainburg. Die rechte Spur ist dort gesperrt. Und nochmal ein Unfall A115 Richtung Berlin zwischen Babelsberg und Kleinmachnow ebenfalls auf der rechten Spur. Geblitzt wird Moabit, Altmoabit in Adlershof, Ernst-Roßker Ufer. Dann in Rummelsburg in der Hauptstraße. In Cottbus steht einer in der Saarbrücker Straße. Und auf der A24 mal wieder Richtung Berlin direkt im Dreieck Wittstock. Und all das könnt ihr sehr gerne noch ergänzen, einfach anrufen oder eine WhatsApp schicken, Berlin 20 und 3x19. Ich bin Schmitti und wünsche eine gute Fahrt.
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12: Ich bin Sebastian Pasotti. Guten Tag. Für die mögliche Berliner Koalition aus Linken, Grünen und SPD gibt es heute Nachmittag einen möglicherweise vorentscheidenden Termin. Die neue Fraktion der Linken stimmt über eine Satzungsänderung ab. Damit droht Fraktionsmitgliedern, die durch antisemitische Ausfälle auffallen, künftig der Ausschluss aus der Fraktion. Über der Sitzung schwebt außerdem die Frage, ob die Linke alle ihre Abgeordneten in die neue Fraktion aufnimmt oder ob radikalere Politiker draußen bleiben werden, zum Beispiel die Neuköllner linke Politikerin Vanessa Emde. Nach der Explosion am Stuttgarter Platz in Charlottenburg laufen die Ermittlungen. Anwohner hatten vorgestern Abend einen lauten Knall gehört. Später entdeckten Zeugen Metallsplitter in Autos und einem Wohngebäude. Verletzt wurde glücklicherweise niemand. Die BAO Ferrum, die Sondereinheit gegen organisierte Kriminalität, ermittelt.
13: Erstmal noch fast überall recht sonnig, aber schon ab dem Mittag werden die Wolken von Westen her immer dichter. Zwischen Prignitz und Fläming kann es dann auch mal kurz nass werden, sonst überwiegend trocken bei höchstens 16 Grad, aktuell um die 11.
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13: Im Moment dauert es ein bisschen länger. In Mariendorf auf dem Mariendorfer Damm stadteinwärts vor der Ordensmeisterstraße sowie in Neukölln auf der Karl-Marx-Straße Richtung City bitte überall rund 10 Minuten mehr einplanen. Schauen wir Ross nach Brandenburg. Eine Meldung von der A9 in Richtung Halle-Leipzig. Zwischen Niebeck und Kleinmarzehns blockiert ein kaputtes Auto die rechte Spur. A10 östlicher Berliner Ring in Fahrt Richtung Prenzlau. Zwischen Erkner und Rüdersdorf dauert es ein paar Minuten länger vor der Mühlenfließbrücke. Da ist ja aufgrund von Schäden nur eine Spur frei. Und in Lindow bei Bernau gibt es auf der Schwanebecker Chaussee zwischen der Karl-Liebknecht-Straße und Blumenberger Chaussee Behinderungen nach einem Unfall. Geblitzt wird Adlershof, Ernst-Roska-Ufer, in Moabit, Alt-Moabit, dann in Langwitz, Kaiser-Wilhelm-Straße, in Cottbus in der Saarbrücker Straße und A24 Richtung Berlin im Dreieck Wittstock. Dankeschön an alle fürs Durchgeben. Staus oder Blitzer könnt ihr sehr gerne noch ergänzen. Einfach anrufen oder eine WhatsApp schicken. Berlin 20 und 3x19. Ich bin Schmitti. Kommt gut an.
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0: thing. Boah, war das heute früh kalt gewesen. Da will man doch eigentlich ganz schnell wieder nach Hause im Warmen auf der Couch sitzen und, keine Ahnung, eine heiße Schokolade schlürfen?
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14: Ich bin Ralf Gulke. Guten Tag. Bundeskanzler Merz hat den designierten Arbeitsminister Schweizer zur Eile bei der Rentenreform gemahnt. Morgen werde Schweizer das erste Mal im Bundeskabinett dabei sein, sagte Merz beim Arbeitgebertag in Berlin. Und danach erwarte er Arbeit im Ministerium. Die Gesetzentwürfe müssten so schnell wie möglich ins Kabinett. Schweizer wird heute Nachmittag als Nachfolger der zurückgetretenen SPD-Arbeitsministerin Baas vereidigt. Im Berliner Abgeordnetenhaus könnte sich am Nachmittag entscheiden, ob die Gespräche über eine rot-grün-rote Regierungsbildung noch scheitern. Die Linksfraktion konstituiert sich, eigentlich ein Routinevorgang, diesmal allerdings nicht, denn abzuwarten bleibt, ob die Linke heute tatsächlich Abgeordnete ausschließt, die durch anti-israelische Aussagen auffallen. Konkret betrifft das zum Beispiel die linken Politikerin Vanessa Emde aus Neukölln. Das Bundesverfassungsgericht beschäftigt sich ab heute mit der Erbschaftssteuer, besonders mit den Privilegien für Unternehmenserben. Diese müssen unter bestimmten Voraussetzungen deutlich weniger oder auch keine Erbschaftssteuer zahlen. Erben von Privatvermögen haben dieses Privileg nicht. Geklagt hatte ein Mann, der das Vermögen seiner Tante geerbt hat. Die Richter in Karlsruhe müssen entscheiden, ob ihn das Erbrecht verfassungswidrig benachteiligt. Ein Urteil wird erst in einigen Monaten erwartet. Die Zahl der Suizide in Deutschland ist letztes Jahr im Vergleich zum Vorjahr deutlich gestiegen. Mehr als 11.300 Menschen nahmen sich das Leben, teilte das Statistische Bundesamt mit. Das ist ein Anstieg um mehr als 9%. Bei assistierten Suiziden stieg die Zahl sogar um fast 32%. Papst Leo XIV. Kommt heute ins Krankenhaus. Dem 71-Jährigen soll ein Knoten in der Lunge entfernt werden. Im Vatikan ist von einem Zufallsbefund bei einer Routineuntersuchung die Rede. Operiert werden soll am Nachmittag, eventuell auch erst morgen. Voraussichtlich bleibt der Papst etwa eine Woche in der Klinik.
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15: Mit Michel Gradell. Opfer häuslicher Gewalt sollen in Brandenburg besser durch Gerichtsverfahren begleitet werden. Die psychosoziale Begleitung soll helfen, wenn Betroffene zum Familiengericht müssen und dort Schutz beantragen. Mit dabei sind die Amtsgerichte Brandenburg an der Havel, Bernau und Neuruppin. Hintergrund ist, dass die Polizei immer mehr Fälle von häuslicher Gewalt meldet.
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17: Die erste Nacht nach dem Sommer mit Temperaturen um den Gefrierpunkt liegt hinter uns. Zeit, empfindliche Pflanzen so langsam in Sicherheit zu bringen. Nach einem sonnigen und kalten Start in den Dienstag nehmen die Wolken jetzt ab dem Mittag immer mehr zu. Es soll bei bis zu 16 Grad aber weitgehend trocken bleiben. Aktuell haben wir 12 Grad.
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17: Los geht's mit einem Update vom Stadtring 100. In Fahrtrichtung Wedding dauert es allerhöchstens 10 Minuten länger im Moment ab der Gerade Straße bis zum Kreuz Schöneberg. A9 in Richtung Halle-Leipzig zwischen Niemeck und Kleinmarzehns ist die rechte Spur durch ein kaputtes Auto blockiert. A10 östlicher Berliner Ring in Fahrtrichtung Prenzlau. Hier wird auch ein paar Minuten mehr einplanen zwischen Erkner und Rüdersdorf und zwar vor der Mühlenfließbrücke. Da gibt's nur eine freie Spur. Und in Lindow bei Bernau ist die Schwanebecker Chaussee zwischen der Karl-Liebknecht-Straße und der Blumenberger Chaussee nach einem Unfall komplett gesperrt. Es wird geblitzt in Friedrichshain in der Warschauer Straße, in Schmargendorf, Rheinbabenallee, dann in Marzahn auf der Rienstraße, in Schwedt auf der Berliner Allee und auf der Landstraße zwischen Lanke und der A11. Dankeschön an alle fürs Durchgeben. Bei Staus oder Blitzern ruft gerne an oder schickt eine WhatsApp. Berlin 20 und 3x19. Ich bin Schmitti und wünsche euch eine schöne Mittagspause.
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0: Das war Fading Like a Flower von Rucksack. Hier ist 94.3 RS2. Zum ersten Mal gibt's Bodenfrost in der Nacht. Vielleicht habt ihr das mitbekommen. Was bei dieser Kälte hilft, eigentlich wirklich nur noch warme Gedanken oder Gratis-Kaffee. Und den hat euch Nick geschenkt. Der war in seiner RS2-Winterjacke unterwegs in Mitte.
1: Ich stehe hier vor Urbano und du hast noch nicht mal eine Jacke an. Spinnst du?
2: Ja, weil ich bin Italiener. Für mich ist es sehr Sommer aus Italien.
1: Merkst du nicht die Kälte?
2: Nein, heute nicht, wirklich.
1: Es ist doch so kalt.
2: Ich komme aus Apulien. Wo gibt es schöne Essen, gute Essen, schöne Strand.
1: Du bist immer in Gedanken
2: ja,
1: in Italien?
2: Mit Kopf. Ich bin in Italien jetzt momentan, ja.
1: Das ist deine Heizung?
2: Ja. Nicht kalt. Ist nur
1: im Kopf.
2: Im Kopf, ja.
1: Gibt es einen Ort in Berlin, wo du sagst, da ist wie Italien?
2: Wie kleine Dorf, wenn du gehst so Richtung so Potsdam oder auch Märkische Buchholz, weniger Stau, ohne Ampel.
1: Und ohne Jacke, so wie du.
2: Ja.
1: Weißt du was, Urbano?
2: Ja.
1: Damit du ein bisschen Winterfeeling bekommst,
2: ja,
1: schenke ich dir einen großen Kaffee, okay?
2: Wirklich?
1: Heiß.
2: Un bel Cappuccino.
1: Signore, bitteschön. Geht auf uns.
2: Grazie.
1: Auf RS2.
2: Arrivederci. Buona giornata.
1: Urbano, du musst einmal noch Märkisch Buchholz sagen, bitte.
2: Märkische Buchholz.
1: Ah, exzeptionale.
2: Bellissimo.
0: Guter Tipp von Urbano. Mir wird auch eigentlich am wärmsten, wenn ich einfach an 30 Grad denke und an den Strand. Ich glaube, dann wird mir auch einfach draußen warm. Und ihr könnt es nämlich auch haben mit dem Strand in den Herbstferien. Zum Beispiel schenken wir euch 3.500 Euro in dem Quiz. Ihr könnt wieder mitraten. Um 15 Uhr geht's in die nächste Runde.

0: So, jetzt haben wir schon Dienstagmittag, der Tag läuft und wir kümmern uns um die Musik. Die beiden Songs könnt ihr schon mal merken. Messi von Lola Young und DJ Got Us Falling in Love von Usher. Die laufen gleich bei uns bei Berlins Besser Musikmix 94.3 RS 2.
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8: Ich bin Sebastian Pasotti. Guten Tag. Die neue Berliner Linksfraktion kommt heute Nachmittag im Abgeordnetenhaus zu einer wichtigen Sitzung zusammen. Die Fraktionsspitze will die Satzung ändern. Künftig droht Fraktionsmitgliedern der Ausschluss, wenn sie durch Antisemitismus auffallen. Mit Spannung wird erwartet, ob wirklich alle gewählten linke Politiker Teil der neuen Fraktion sein werden oder ob zum Beispiel die Neuköllnerin Vanessa Emde nicht aufgenommen wird. Emde gilt seit langem als eine der lautesten anti-israelischen Stimmen in der Partei. Die Berliner Polizei ermittelt, wer und was hinter der Explosion vorgestern Abend am Stuttgarter Platz in Charlottenburg steckt. Durch die Explosion waren mehrere Autos und ein Wohnhaus beschädigt worden. Glücklicherweise wurde niemand verletzt. Die Sondereinheit BAO Ferrum gegen organisierte Kriminalität hat die Ermittlungen aufgenommen.
0: So, draußen sieht es schön herbstlich aus. 12 Grad haben wir aktuell. Dazu gibt es mal Sonne, mal ein paar mehr Wolken. Ab dem Mittag ziehen ja vom Westen her mehr Wolken rein. Regen gibt es dann erst ab Abend, so circa 17 Uhr. Und später werden es in Berlin noch um die 15 Grad.
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0: Draußen sieht es noch relativ entspannt aus. A100 Richtung Wedding, ab Innsbrucker Platz bis Heidelberger Platz braucht ihr gerade circa 10 Minuten länger. Und Richtung Treptow ab Bundesplatz bis Gradestraße gibt es gerade einen Stau von 10 Minuten. Da müsst ihr aufpassen, in Mitte in Berlinstraße gibt es gerade einen Stau von 10 Minuten und auch in Neukölln in der Karl-Marx-Straße müsst ihr circa 10 Minuten warten. Dann schauen wir nach Brandenburg. A9 Richtung Halle-Leipzig zwischen Niemeck und Kleinmarzehns gab es einen Unfall. Da ist gerade die rechte Spur gesperrt. gesperrt. Und die neuesten Blitzer findet ihr in Köpenick, an der Wuhlheide, Wedding, in der Seestraße, Ludwigsfelde, Graf von Zeppelinstraße und Ahrensfelde am Dorfteich. Ja, und damit sage ich vielen Dank euch fürs Bescheid geben. Und wenn ihr noch Staus oder Blitzer gesehen habt, ruft doch gerne an, schickt eine WhatsApp an Berlin 20 und 3x19. Mein Name ist Paul, schöne Fahrt euch.
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3: 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Wir geben Vereinen eine Stimme.
4: Heute der VC Hohenschönhausen. Der VC Hohenschönhausen ist ein Volleyballverein in Berlin, gegründet von einer Freundesgruppe, die einfach regelmäßig zusammen spielen wollte. Was die Stimmung im Verein ausmacht, erklärt Erik Reinsberg.
5: Also im Vordergrund steht eigentlich immer der Spaß am Spiel. Wir wollen für alle so ein bisschen was bieten. Für Anfänger, für Leute, die schon ein bisschen länger spielen, für Leute, die auch ein bisschen wettkampfbegeistert sind, weil wir in der Freizeitliga spielen. Also das sind so die Ziele. Hauptsache, jeder hat seinen Spaß.
4: Und damit die Teams gut aufgestellt bleiben, braucht der Verein weitere Spielerinnen und Spieler. Alle Infos auf Instagram @vc_hohenschönhausen.
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7: Ich bin Ralf Gulke. Guten Tag. Bundeskanzler Merz hat den designierten Arbeitsminister Schweizer zur Eile bei der Rentenreform gemahnt. Morgen werde Schweizer das erste Mal im Bundeskabinett dabei sein, sagte Merz beim Arbeitgebertag in Berlin. Und danach erwarte er Arbeit im Ministerium. Die Gesetzentwürfe müssten so schnell wie möglich ins Kabinett. Schweizer wird heute Nachmittag als Nachfolger der zurückgetretenen SPD-Arbeitsministerin Baas vereidigt. Im Berliner Abgeordnetenhaus könnte sich am Nachmittag entscheiden, ob die Gespräche über eine rot-grün-rote Regierungsbildung noch scheitern. Die Linksfraktion konstituiert sich, eigentlich ein Routinevorgang, diesmal allerdings nicht, denn abzuwarten bleibt, ob die Linke heute tatsächlich Abgeordnete ausschließt, die durch anti-israelische Aussagen auffallen. Konkret betrifft das zum Beispiel die linken Politikerin Vanessa Emde aus Neukölln. Das Bundesverfassungsgericht beschäftigt sich ab heute mit der Erbschaftssteuer, besonders mit den Privilegien für Unternehmenserben. Diese müssen unter bestimmten Voraussetzungen deutlich weniger oder auch keine Erbschaftssteuer zahlen. Erben von Privatvermögen haben dieses Privileg nicht. Geklagt hatte ein Mann, der das Vermögen seiner Tante geerbt hat. Die Richter in Karlsruhe müssen entscheiden, ob ihn das Erbrecht verfassungswidrig benachteiligt. Ein Urteil wird erst in einigen Monaten erwartet. Die Zahl der Suizide in Deutschland ist letztes Jahr im Vergleich zum Vorjahr deutlich gestiegen. Mehr als 11.300 Menschen nahmen sich das Leben, teilte das Statistische Bundesamt mit. Das ist ein Anstieg um mehr als 9%. Bei assistierten Suiziden stieg die Zahl sogar um fast 32%. Papst Leo XIV. Kommt heute ins Krankenhaus. Dem 71-Jährigen soll ein Knoten in der Lunge entfernt werden. Im Vatikan ist von einem Zufallsbefund bei einer Routineuntersuchung die Rede. Operiert werden soll am Nachmittag, eventuell auch erst morgen. Voraussichtlich bleibt der Papst etwa eine Woche in der Klinik.
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8: Mit Michelle Kradell. Die Telefonseelsorge Frankfurt-Oder sucht Ehrenamtliche. Seit 30 Jahren können Menschen dort rund um die Uhr anonym anrufen, wenn sie zum Beispiel einsam sind, Angst haben oder in einer Krise stecken. Im vergangenen Jahr gab es mehr als 5000 Seelsorgegespräche. Weil psychische Belastungen zunehmen, werden die Gespräche anspruchsvoller und es werden mehr Ehrenamtliche gesucht.
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9: Kurz vor eins und draußen sieht es ja ganz okay aus. Schön sonnig, 12 Grad haben wir aktuell, ist natürlich nicht so warm. Im Laufe des Nachmittags werden die Wolken dann auch dichter, kommt dann auch schon der Regen bis abends dann vorbei. Bei uns bleibt es aber jetzt erstmal trocken, bei maximal 15 Grad später.
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9: Ja, auch draußen kommt jetzt ein bisschen was zusammen. Köpenick in der Wendeschlossstraße gibt es gerade einen Stau von 43 Minuten. Dann in Mitte in der Dorotheenstraße müsst ihr 10 Minuten warten. Und in Kreuzberg in der Muskauer Straße gibt es gerade ebenfalls einen Stau von 10 Minuten. Dann schauen wir nach Brandenburg. Da A9 Richtung Halle Leipzig zwischen Niemeck und Kleinmarzehn. Es gab einen Unfall, da ist die rechte Spur gesperrt. Und die neuesten Blitzer stehen in Gesundbrunn, Pankstraße, Neukölln, Karl-Marx-Straße, Klein-Dienicke am Waldrand und Bornstädter Feld am Munsenstraße. Und damit sage ich vielen Dank euch fürs Bescheid geben und wenn ihr noch Staus oder Blitzer gesehen habt, ruft gerne bei uns an, schickt eine WhatsApp an Berlin 20 und dreimal die 19. Mein Name ist Paul, schöne Fahrt euch.
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17: Ich bin Sebastian Pasotti. Guten Tag. Für die mögliche Berliner Koalition aus Linken, Grünen und SPD gibt es heute Nachmittag einen möglicherweise vorentscheidenden Termin. Die neue Fraktion der Linken stimmt über eine Satzungsänderung ab. Damit droht Fraktionsmitgliedern, die durch antisemitische Ausfälle auffallen, künftig der Ausschluss aus der Fraktion. Über der Sitzung schwebt außerdem die Frage, ob die Linke alle ihre Abgeordneten in die neue Fraktion aufnimmt oder ob radikalere Politiker draußen bleiben werden, zum Beispiel die Neuköllner linke Politikerin Vanessa Emde. Nach der Explosion am Stuttgarter Platz in Charlottenburg laufen die Ermittlungen. Anwohner hatten vorgestern Abend einen lauten Knall gehört. Später entdeckten Zeugen Metallsplitter in Autos und einem Wohngebäude. Verletzt wurde glücklicherweise niemand. Die BAO Ferrum, die Sondereinheit gegen organisierte Kriminalität, ermittelt.
18: So, jetzt wird es langsam etwas wolkiger. 14 Grad haben wir draußen, dazu noch ein bisschen Sonne zwischen den Wolken. Später, vor allem am Abend und Nachmittag, ziehen dann mehr Wolken und Regen rein und auch nachts soll es anfangen zu regnen.
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18: Draußen sieht es noch relativ okay aus. 100 Richtung Treptow, ab Siemensdamm bis Dreieck Funkturm braucht da circa 10 Minuten länger. Dann gibt es in Köpenick zwei Staus. In der Wendeschlossstraße 52 Minuten und Rudolf-Rühr-Allee, da dauert es gerade 10 Minuten länger. Dann schauen wir nach Brandenburg. Da gab es einen Unfall auf der L238 Kreis Barnim zwischen Buckow und Lichterfelde. Also ein bisschen vorsichtiger sein. Und A9 Richtung Halle-Leipzig zwischen Niemeck und Kleinmarzehns ist die rechte Spur gesperrt. Die neuesten Blitzer stehen in Lichtenberg, Alfredstraße, in Marzahn, Allee der Kosmonauten und Barsdorf-Waldheimstraße. Ja, und damit sage ich vielen Dank euch fürs Bescheid geben und wenn ihr noch Staus oder Blitzer gesehen habt, ruft auch gerne bei uns an, schickt eine WhatsApp an Berlin20 und dreimal die 19. Mein Name ist Paul, schöne Fahrt euch.
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0: Whalefall heißt er, übersetzt also Walfall. Jay reist nach seinem Tod seines Vaters an die Küste und geht dort tauchen. Und während eines Tauchgangs passiert was total Idiotisches. Er wird von einem Pottwal verschluckt.
2: Ich bin ein Wal! Help me!
3: Jay, was wirst du tun? Dich deinem Schicksal ergeben? Denk! Erinnere dich! Überleben ist kein Zufall.
0: So, und die Mission ist jetzt irgendwie aus diesem Wal wieder rauszukommen. Doch viel Sauerstoff hat er nicht mehr. 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

0: So, kurz vor zwei haben wir es und wir hätten dann nochmal 12 Songs für euch. Die warten schon. Swim von BTS und A Sky Full of Stars von Coldplay. Die hört ihr gleich bei uns, also schön dranbleiben bei Berlins bester Musikmix 94.3 RS2.
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1: Ich bin Ralf Gulke. Guten Tag. Der SPD-Politiker Schweizer wird heute als Bundesarbeitsminister vereidigt. Noch vor seinem Dienstantritt setzte Kanzler Merz ihn unter Druck. Beim Arbeitgebertag in Berlin kritisierte er indirekt das Arbeitstempo von Schweizers zurückgetretener Vorgängerin Bärbel Baas.
2: Er ist morgens erst einmal im Kabinett. Das dauert in der Regel eine Stunde. Und von 11 Uhr an arbeitet im Ministerium. Die Reform der Rentenversicherung, die Vorschläge haben wir am 22. Juni bekommen. Wir haben heute den 13. Oktober, Juli, August, September, Oktober. Ja. Das ist mir schon zu lange.
1: Grünen-Fraktionschefin Dröge nannte Merz' Verhalten unmöglich und respektlos gegenüber Baas.
3: Dass er so mit der Faust aufs Rednerpult nochmal draufgehauen hat, dass er nicht mal in ihrem Rücktritt die Größe und den Anstand hatte, ihr Respekt und Wertschätzung entgegenzubringen. Ich habe mich gefragt, wie unsouverän kann man sein und wie sehr kann man auch als Bundeskanzler zeigen, dass man als Führungskraft offensichtlich ungeeignet ist.
1: Arbeitgeberpräsident Dulger rief die Bundesregierung inzwischen zu raschen Reformen auf. Der Internationale Währungsfonds IWF setzt seine Wirtschaftsprognose für Deutschland hoch. Das deutsche Bruttoinlandsprodukt wächst im laufenden Jahr voraussichtlich um 1,3%, hieß es beim IWF-Jahrestreffen in Thailands Hauptstadt Bangkok. Das sind 0,6 Prozentpunkte mehr als noch im Juli prognostiziert. Auch seine Erwartung für die globale Wirtschaftsleistung hob der IWF leicht auf 3,1% an. 3 Wochen nach einem Brand in einer Anlage des Satellitensystems Starlink in Polen sind in Berlin 2 weitere Verdächtige festgenommen worden. Es handelt sich um eine Frau und einen Mann, berichtet der polnische Radiosender RMF. Die Staatsanwaltschaft Stuttgart bestätigte die Festnahme von 2 ersten Verdächtigen gestern im baden-württembergischen Nürtingen. Es handelt sich um 2 Türken. Die Starlink-Station war Ende September angezündet, aber nicht zerstört worden. Sie wird unter anderem dazu genutzt, Daten in die Ukraine zu leiten.
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4: Mit Michel Kradel. Das Museum Barberini in Potsdam plant zum 10. Geburtstag eine große Impressionismus-Schau. Ab November sollen mehr als 100 Werke zu sehen sein, darunter zum Beispiel auch Bilder von Monet. Einige der Werke sind nur sehr selten öffentlich zu sehen. Außerdem will das Barberini mit einem mobilen Angebot Schulen in Berlin und Brandenburg besuchen.
5: Für Berlin und Brandenburg.
6: Ja, ein bisschen Sonne gibt's noch, aber die Wolken werden jetzt immer dichter, schieben sich zusammen. Nachmittags bleibt's aber noch meist trocken. Heute Abend und in der Nacht dann leichte Schauer. Temperaturen sinken auf 9 bis 11 Grad, was deutlich milder als letzte Nacht ist, also kein Frost. Morgen am Mittwoch erst viele Wolken, aber Richtung Nachmittag dann immer freundlicher, dann sonnig und trocken, nachmittags bei 17 Grad.
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6: Tja, kurz vor 2 läuft es in der Hauptstadt eigentlich ganz gut, bis auf Köpenick. Da gibt es einen Stau in der Kreuzung Friedrichshagener und Salvador Allende Straße. Hier 49 Minuten auch auf den Umfahrungen. Sehr, sehr voll. Dann gucken wir gleich nach Brandenburg. 2 kleine Staus auf den Autobahnen. A10 westlicher Ring Richtung Hamburg zwischen Brieselang und Dreieck-Havelland. Und A13 Richtung Berlin zwischen Lübbenau und Duben. Hier auch 10 Minuten. Es gab einen Unfall auf der L238 zwischen Buckow und Lichterfelde. Und Unfall in Potsdam auf der Nutestraße stadteinwärts zwischen Wetzlarer Straße und Horstweg. Stau sehe ich da allerdings nicht. Die neuesten Blitzer in Kreuzberg in der Prinzenstraße. Gesundbrunnen-Tankstraßenblitzer Potsdam-Heinrich Mannallee und Mittenwalder Straße wird auch geblitzt. Danke euch fürs Bescheid geben. Und wenn ihr noch einen Stau oder Blitzer seht, könnt ihr auch gerne anrufen oder eine WhatsApp schicken unter Berlin 20 und 3 mal die 19. Gute Fahrt wünsche ich euch.
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6: Wir wollen euer Leben jetzt im Herbst noch so ein bisschen schicker und schöner machen und euch zum Beispiel eine neue Kuschelcouch oder gefütterte Stiefel oder Daunenjacken für die ganze Family schenken. Das geht ganz einfach, hört ihr gleich hier bei 94.3 RS2.

0: Hallo zu euch an diesem Dienstag. Wahrscheinlich haben alle von euch noch die Handschuhe oder die Mütze in der Tasche, weil es ja heute früh so wahnsinnig kalt war. Wir sorgen dafür, dass der Herbst zumindest bei euch zu Hause so richtig gemütlich wird.
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0: Genau, wir machen es euch richtig schön zu Hause. 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

Jetzt frisch in Berlins besten Musikmix. 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

0: So, die ersten haben schon Feierabend, sind auf dem Weg zur Kita vielleicht. Wir begleiten euch mit Topic und Becky G. Und Katy Perry. Ja, nochmal schön laut machen im Auto, bevor die Kinder zusteigen. 94.3 RS2, Berlins bester Musikmix. Gleich geht's weiter.
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1: Ich bin Alexandra Eckel. Guten Tag. Im Abgeordnetenhaus könnte sich heute Nachmittag entscheiden, ob die Gespräche von Linken, Grünen und SPD doch scheitern. Die neue Linksfraktion konstituiert sich, wählt den Vorstand und plant eine Änderung ihrer Satzung. Hauptsächlich geht es dabei um die Frage, ob die Linksfraktion Abgeordnete bei antisemitischen Äußerungen ausschließen darf. SPD und Grüne hatten dazu von der Linken eine klare Regelung gefordert. Mit dem Fahrplanwechsel im Dezember bietet die Bahn wieder alle halbe Stunde eine Verbindung von Berlin nach Hamburg an. Nach Stuttgart fährt dann dreimal am Tag ein ICE. Bisher bietet die Bahn diese Strecke nur einmal pro Tag an. Neu ist auch, dass es künftig jeden Tag, auch samstags, einen Eurocity von Berlin über Frankfurt oder nach Warschau geben soll. Verbindungen nach Prag und nach Wien sind in Zukunft schneller und die Bahn führt das Familienticket für 99 Euro dauerhaft ein.
2: Eigentlich ist es relativ freundlich. Die Wolken werden jetzt zwar dichter, aber Sonne schimmert auch ab und zu noch durch und es bleibt heute Nachmittag zumindest noch trocken. Heute Abend dann so gegen 17, 18 Uhr kann es dann die ersten kleinen Schauer geben. Auch in der Nacht zieht so ein Schauerband von Westen nach Osten. Morgen früh vor allem dann in den frühen Morgenstunden. Temperaturen sinken auf. Nein, keinen Frost. 9 bis 11 Grad, also relativ mild kommende Nacht. Morgen der Mittwoch dann erst stark bewölkt, aber Richtung Nachmittag dann immer freundlich her, sonnig und trocken bei 17 Grad.
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2: Stadtring läuft momentan ganz okay. Köpenick haben wir einen langen Stau an der Kreuzung Friedrichshagener und Salvador Allende Straße, dreiviertel Stunde mehr. Und in Wilmersdorf auf den Hohen Zollerndamm 10 Minuten mehr für euch. Dann gucken wir mal nach Brandenburg. Es gab einen Unfall auf der A10, westlicher Ring Richtung Hamburg zwischen Falkensee und Dreieck-Havelland, aber nur 10 Minuten Stau. Dann A24 Richtung Berlin zwischen Fährbedien und Kremmen brennt ein Auto auf dem Standstreifen. Und es gab einen Unfall in Potsdam, Nutestraße stadteinwärts zwischen Wetzlarer Straße und Horstweg. Die neuesten Blitzer im Moabit auf der Lessingstraße, Niederschönhausen, Dietzkenstraße, in Oranienburg, Oranienburger Chaussee und Friedersdorf, Alte Schäferei. Dank euch fürs Bescheid geben und wenn ihr noch was habt, Staus oder Blitzer, könnt ihr auch gerne anrufen oder eine WhatsApp schicken unter Berlin 20 und dreimal die 19. Gute Fahrt!
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2: 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Hallo zu euch.

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0: Das ist 94.3 RS2. Guten Dienstag für euch. Na, wo steckt ihr gerade? Wollen wir jetzt wieder rausfinden.
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0: Meine Mitspielerin ist Jana in Karlshorst. Hallo, meine Liebe.
2: Hallo.
0: So, ich habe jetzt auch nur 45 Sekunden Zeit, um deinen Job zu erraten. Und dafür bekomme ich auch von dir einen Satz als Hilfe, den du ganz oft sagst bei der Arbeit.
2: Ja, das ist einfach, wenn das Geld spricht, höre ich genau zu und rechne nach.
0: Oha, Zeit läuft, Geld spricht. Naja, klar, du arbeitest bei einer Bank, es geht um große Kredite, da ist es wichtig zuzuhören, richtig zu rechnen und so?
2: Nö,
0: okay. Personalabteilung in deiner Firma und immer wenn es um Gehaltserhöhung geht, hörst du ganz genau hin?
2: Nee.
0: Sozialamt, du hilfst Menschen mit wenig Geld klarzukommen, vielleicht Beraterin oder so?
2: Das ist eine tolle Idee, nee? Aber leider nein.
0: Andersrum, du überprüfst für deine Firma irgendwelche Angebote auf Heller und Pfennig, um nicht sinnlos Geld auszugeben oder so?
2: Das klingt gut, aber nee, das ist auch noch
0: Finanzamt, genau, du überprüfst mit Vorliebe die richtig großen Fische, also große Firmen mit richtig viel Umsatz.
2: Nö.
0: Du hast Spaß, oder? Kann es sein?
2: Ja, ich habe Spaß, ich freue mich schon.
0: Gut, die Zeit ist um.
2: Oh, schade.
0: Wenn das Geld spricht, höre ich genau zu und rechne nach. Was zur Hölle machst du, Jana?
2: Ich bin Controllerin und gucke mir alles rund ums Unternehmen an, was da ist. Ne? Man hat ja ein Budget, aber sollte nicht mehr ausgeben, es sei denn, es ist sinnvoll. Kennen wir ja alles auch aus dem Privaten. Ne?
0: Ja,
2: man hat ein Urlaubsbudget geplant und dann ist alles anders.
0: Kommt Diana und sagt, aha, ich gucke jetzt genau hin. Ich höre auch genau zu, wenn das Geld spricht. Dann sage ich schon mal vielen Dank für deine Arbeit, auch wenn du manchmal unbequem sein musst.
2: Ja, leider Gottes, aber wer ist das nicht? Ne? Alles klar.
0: Ja, und was macht ihr so? Ich würde auch gerne euren Job anhand eines typischen Satzes aus eurem Berufsleben erraten. Gerne anmelden 030 94 3 92 94 3.

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13: Ich bin Ralf Gulke. Guten Tag. Bundeskanzler Merz will mehr Tempo bei der Rentenreform. Auf dem Arbeitgebertag in Berlin mahnte er den designierten neuen Arbeitsminister Schweizer zur Eile. Ein Gesetzgebungsverfahren in diesem Jahr sei das Ziel. Inhaltlich stellte sich Merz hinter den Plan, die sogenannte Rente mit 63 abzuschaffen.
14: Gesund und fit, abschlagsfrei, früher in Rente zu gehen, das ist weder gerecht, noch können die Rentenversicherung und unsere Volkswirtschaft es sich leisten, wenn immer weniger Arbeitende immer mehr Rentnerinnen und Rentner finanzieren müssen.
13: Schweizer wird heute als Nachfolger der zurückgetretenen Bärbel Bas vereidigt. Papst Leo XIV. Hat sich für eine Lungenoperation ins Krankenhaus begeben. Der 71-Jährige wurde im Auto zum Gemelli-Krankenhaus gefahren, wo er noch heute operiert werden soll. Dem Papst soll ein Knoten aus der Lunge entfernt werden. Bei seiner Ankunft am Krankenhaus in Rom lächelte Leo und winkte den Menschen zu. Das spanische Königspaar hat einen Besuch der spanischen Exklaven Ceuta und Melilla in Nordafrika begonnen. König Felipe und Königin Letizia begrüßten in Ceuta jubelnde Menschen. Dann ging es ins Rathaus weiter. Ende Juli waren mehr als 70.000 Menschen aus Marokko zu Fuß oder schwimmend in die Exklave gelangt. Es gab Dutzende Tote. Die meisten Flüchtlinge kehrten bald nach Marokko zurück, Tausende blieben aber. Erst vorgestern wurde das letzte größere Migrantenlager geräumt. Zum dritten Mal ist der Margot-Friedländer-Preis vergeben worden. Damit werden Menschen und Initiativen ausgezeichnet, die sich besonders für Menschlichkeit, Toleranz und gegen Antisemitismus einsetzen. Der Persönlichkeitspreis geht in diesem Jahr an Professor Guy Katz von der Hochschule München. Der Preis erinnert an die verstorbene Berliner Ehrenbürgerin Margot Friedländer.
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15: Mit Michel Gradell. Opfer häuslicher Gewalt sollen in Brandenburg besser durch Gerichtsverfahren begleitet werden. Die psychosoziale Begleitung soll helfen, wenn Betroffene zum Familiengericht müssen und dort Schutz beantragen. Mit dabei sind die Amtsgerichte Brandenburg an der Havel, Bernau und Neuruppin. Hintergrund ist, dass die Polizei immer mehr Fälle von häuslicher Gewalt meldet.
16: Es ist schön draußen. Sonne scheint noch, es kommen aber jetzt doch einige Wolken, schiebt sich dann so langsam zusammen. Und heute Abend und in der Nacht kann es leichte Schauer geben, auch früh in den Morgenstunden. Es wird, und das ist die wichtigste Nachricht, deutlich milder als letzte Nacht. Temperaturen sinken auf 9 bis 11 Grad. Morgen der Mittwoch, dann erst bewölkt, aber Richtung Nachmittag wird es freundlicher.
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16: Wir haben Stau auf dem Stadtring in Richtung Wedding ab Schmargendorf bis Siemensdamm, 16 Minuten. Richtung Treptow ab Detmolder Straße bis Busch-Kuckallee, auch so eine Viertelstunde. Langer Stau in Köpenick an der Kreuzung Friedrichshagener und Salvador-Allende-Straße. Teilweise über eine halbe Stunde kostet euch das. Und in Mitte ist die Invalidenstraße dicht, 15 Minuten hier mehr. Nach Brandenburg, A10 östlicher Berliner Ring Richtung Dreieck-Barnim zwischen Erkner und Rüdersdorf an der Baustelle 14 Minuten. A13 Richtung Dresden zwischen Dupen und Freiwalde 10 Minuten. Stop and Go und Vorsicht auf der A24 Richtung Berlin. Zwischen Fährberlin und Kremmen wird gerade ein Auto gelöscht. Die neuesten Blitzer in Friedrichshain, Petersburger Straße, Niederschöneweide, Baumschulenstraße, in Potsdam in der Schlegelstraße und Birkenwerder, Sumter Straße auch ein Blitzer. Danke euch fürs Bescheid geben und wenn ihr noch einen Stau oder Blitzer seht, dann könnt auch ihr gerne anrufen oder eine WhatsApp schicken unter Berlin 20 und dreimal die 19. Gute Fahrt und jetzt viel Glück.
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16: So, Freunde, es bleibt spannend. Unser aktuelles Quiz mit dem OO ist immer noch nicht gelöst. Im Jackpot sind 3.500 Euro. Jetzt also die nächste Spielrunde. Und wir fragen uns, wie geht der Satz von Lea aus Wartenberg weiter?
17: Mein Kind will am liebsten jeden Tag...
16: Um es leichter zu machen, hört ihr jetzt noch ein bisschen mehr aus dem Gespräch zwischen meinem Kollegen Nick Sawatzki und Lea.
18: Und wie viel gibt's so?
17: 5 am Tag.
18: Alles rein, was gute Laune macht, ne?
17: Ja, auf jeden Fall. Also wenn sie mich tritt, dann weiß ich, das schmeckt. Und wenn sie mich boxt, dann weiß ich, das ist nicht ihr Ding.
16: Irgendwelche Ideen? Dann ruft jetzt an 030 94 3 92 94 3 für 3.500 Euro.

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0: Halleluja. Ja, wahrscheinlich beten einige von euch jetzt auch gerade. Nach über einer Woche Rätseln und zwei Lösungstipps von uns werden wir jetzt vielleicht erlöst und jemand von euch sagt uns, wie dieser Satz hier von Lea aus Wartenberg weitergeht.
1: Mein Kind will am liebsten jeden Tag
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0: Ja, wir spielen ja inzwischen um 3.500 Euro und Jenny aus Marzahn will ihr Glück versuchen. Hallo.
3: Ja, hallo Katrin.
0: Na, wie geht's dir?
3: Ja, jetzt wo ich mit dir spreche, aufgeregt.
0: Jenny, bevor du uns deinen Vorschlag nennst, hier nochmal unser Lösungstipp. Das ist ein weiterer Ausschnitt aus dem Gespräch zwischen meinem Kollegen Nick Sawatzki und Lea.
4: Und wie viel gibt's so?
1: 5 am Tag.
4: Alles rein, was gute Laune macht, ne?
1: Ja, auf jeden Fall. Also wenn sie mich tritt, dann weiß ich, das schmeckt. Und wenn sie mich boxt, dann weiß ich, das ist nicht ihr Ding.
0: So, Jenny, kannst du dir irgendeinen Reim darauf machen?
3: Ja, also ich habe so eine Vermutung. Ich vermute, dass die Lea schwanger ist. Mhm. Genau, kann ich mal die Idee schon nennen?
0: Sag, hau raus. Was denkst du, was will Leas Kind am liebsten jeden Tag?
3: Ich denke, es ist einfach ganz banal, nur essen. Also allgemein, Hauptsache rein damit.
0: 5-mal am Tag einfach nur essen, essen.
3: Genau, irgendwas rein.
0: Essen,
3: genau.
0: Essen, essen.
3: So viel wie geht.
0: Hast du eigene Erfahrungen?
3: Ja, ich bin 4-fach Mama. Also. Ja, und da war das mit dem Essen auch so.
0: Alles klar, dann logge ich jetzt einfach nur essen für dich ein.
1: Ja. Mein Kind will am liebsten jeden Tag
0: einfach nur essen. Ist es nicht. Aber hey, du hast gut nachgedacht und ich glaube, andere sind jetzt vielleicht auch auf den Trichter gekommen. Nächste Spielrunde morgen früh um 7, dann für 4.000 Euro Preisgeld.
1: Wahnsinn.
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16: Ich bin Alexandra Eckel. Guten Tag. Nach der Explosion am Stuttgarter Platz in Charlottenburg ermittelt die Sondereinheit BAO Ferrum. Die BZ berichtet, dass die Ermittler vermuten, dass es eine Splittergranate gewesen sein könnte. Teile davon haben demnach mehrere geparkte Autos durchschlagen und ein Wohnhaus getroffen. Bis in die zweite Etage seien Einschläge sichtbar, heißt es. Verletzt wurde bei der Explosion aber niemand. Im Sommerbad Kreuzberg können 2 Fasssaunen genutzt werden. Auch das unbeheizte Terrassenbecken ist geöffnet. Die anderen Becken werden gerade für den Winter vorbereitet. Die Fasssaunen waren zuletzt im Strandbad Wannsee im Einsatz. Das Sommerbad Kreuzberg ist noch bis 30. Oktober geöffnet. Wer die Saunen nutzen möchte, zahlt zusätzlich zum Eintritt 11,50 Euro.
17: Freundlicher Nachmittag, Sonne gibt es, ein paar Wolken auch. Die werden später so ein bisschen dichter. Und dann kann es so 17, 18 Uhr den ersten Regen geben. Dann ist es wieder trocken in der Nacht. Zunächst Temperaturen sinken auf 9 bis 11 Grad, also deutlich milder als letzte Nacht. Aber in den frühen Morgenstunden kommt dann wieder so ein Regenband. Kann sein, dass euch das morgen, wenn ihr früh aufsteht, noch trifft. Morgen der Mittwoch dann erst stark bewölkt, aber Richtung Nachmittag immer schöner, sonnig, trocken. Morgen bei 17 Grad.
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17: So, Stadtring ist voll, vor allen Dingen Richtung Treptow. Ab Detmolder Straße bis zum Britzer Damm runter 22 Minuten. Ja, und Köpenick ist auch echt eine Staufalle heute an der Kreuzung Friedrichshagener. Salvador Allende Straße staut es sich teilweise 40 Minuten und Straße an der Wuhlheide auch sehr, sehr voll 25 Minuten. Friedrichshain Landsberger Allee 24 Minuten und wir gucken mal nach Brandenburg. Da gab es gerade einen Unfall auf der A9 Richtung Leipzig. zwischen Niemeck und Kleinmarzehns. Ich gucke mal gerade eben, ob da Stau entstanden ist. Aber das, hier. Da haben wir jetzt 19 Minuten auf der A9 vor Kleinmarzehns. Und die A10 östlicher Ring Richtung Dreieck Barnim zwischen Erkner und Rüdersdorf 18 Minuten. Und A13 Richtung Dresden hier zwischen Duben und Freiwalde 16 Minuten Stau. Die neuesten Blitzer in Lichtenberg auf der Rienstraße, Mitte Torstraße, Falkenhagen, Beethovenallee und in Nauen, Ludwig-Jahn-Straße. Danke euch fürs Bescheid geben und wenn ihr auch noch einen Stau oder Blitzer seht, könnt ihr auch gerne anrufen oder eine WhatsApp schicken unter Berlin 20 und dreimal die 19. Gute Fahrt für euch.
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17: Jetzt mit einem neuen Song von Miley, die nicht mehr Cyrus hinten heißen möchte. Als ich den Song gehört habe, habe ich die erstmal gar nicht erkannt und dachte, wer ist denn das? Und dann Miley. Let's go.

0: Sam. 94.3 RS2 an diesem Dienstag. Und ja, kommende Nacht wird es ja nicht so kalt, aber letzte war es arschkalt, oder? Wir haben gestern Abend noch hektisch unser Olivenbäumchen reingeschleppt, weil ich ja selber auch Bodenfrost im Wetter angesagt hatte. Und dann war es auch richtig frisch heute Morgen. Deshalb hat mein Kollege Nick Sawatzki schönen heißen Kaffee in Mitte spendiert.
1: Hi, wer bist du?
2: Ich bin Hanna.
3: Und?
2: Lea.
1: Du hast immerhin einen Mantel an.
2: Ja, also ich habe mich relativ lang geweigert. Also auch wo ich doch bei 10 Grad nur mit Pullover frühs raus bin oder auch unter 10 Grad. Aber jetzt ist so...
1: Also heute Morgen?
2: Die Kälte, ich ignoriere sie. Ich habe versucht, eine Übergangsjacke zu finden.
1: Ach so. Ach so, du gehst direkt in den Winter dann?
2: Ich habe tatsächlich heute das erste Mal Kuschelsocken an, aber ja.
1: Die Heizung bleibt aus.
2: Ja. Fenster offen für 3 Stunden vorm Schlafen gehen. Stark. Ist immer auf 18 Grad, so wie es gesund ist.
1: Okay, aber das klingt so richtig nach Mutti-Spruch hier, oder?
2: Sag mein Vater immer.
1: Oder Papa-Spruch. Ja.
2: Wohnbereich auf 22, Schlafzimmer auf 18 Grad.
1: Oh, stark. Und richtig eingebrannt, ja?
2: Ja, natürlich.
1: Also am besten hilft natürlich eine große Tasse Kaffee, oder?
2: Oder manchmal auch im Winter Kakao. Aber nur im Winter.
1: Kakao ging auch?
2: Ich trinke Kaffee nur, wenn ich wirklich Hunger drauf habe.
1: Einfach so.
2: Hunger
1: mag ich.
2: Ja.
1: Wisst ihr was? Ich schenke euch einfach rein, ja?
2: Oh,
1: bitteschön.
2: Danke. Ja? Dankeschön. 94.3.

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0: Schönen Feierabend hier mit 94.3 RS2 und Chris de Serendi. Macht euch hoffentlich Laune. Und die wunderbare Imani. Ich finde, die hat so eine unverwechselbare Stimme. Sehr special. 94.3 RS2, Berlins bester Musikmix gleich für euch.
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4: 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Und wenn sie mich boxt, dann weiß ich, das ist nicht ihr Ding.
3: Mm. Ja, okay, das reicht irgendwie noch nicht.
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0: Ja, morgen wird doch hoffentlich gelöst, ne? Holt euch 4.000 Euro. 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
1: Ich bin Ralf Gulke. Guten Tag. Der SPD-Politiker Schweizer wird heute als Bundesarbeitsminister vereidigt. Doch vor seinem Dienstantritt setzte Kanzler Merz ihn unter Druck. Beim Arbeitgebertag in Berlin kritisierte er indirekt das Arbeitstempo von Schweizers zurückgetretener Vorgängerin Bärbel Baas.
2: Er ist morgens erst einmal im Kabinett. Das dauert in der Regel eine Stunde. Und von 11 Uhr an Arbeit im Ministerium. Die Reform der Rentenversicherung, die Vorschläge haben wir am 22. Juni bekommen. Wir haben heute den 13. Oktober, Juli, August, September, Oktober. Ja. Das ist mir schon zu lange.
1: Grünen-Fraktionschefin Dröge nannte Merz' Verhalten unmöglich und respektlos gegenüber Baas.
3: Dass er so mit der Faust aufs Rednerpult nochmal draufgehauen hat, dass er nicht mal in ihrem Rücktritt die Größe und den Anstand hatte, ihr Respekt und Wertschätzung entgegenzubringen. Ich habe mich gefragt, wie unsouverän kann man sein und wie sehr kann man auch als Bundeskanzler zeigen, dass man als Führungskraft offensichtlich ungeeignet ist.
1: Arbeitgeberpräsident Dulger rief die Bundesregierung inzwischen zu raschen Reformen auf. Die linken Fraktion im Abgeordnetenhaus hat mit ihrer konstituierenden Sitzung begonnen. Das Treffen birgt politischen Sprengstoff, denn die Partei streitet über das gemeinsam mit Grünen und SPD verfasste Papier zum Beginn von Sondierungsgesprächen. Abzuwarten bleibt, ob die Linke tatsächlich Abgeordnete ausschließt, die durch anti-israelische Aussagen auffallen. Konkret betrifft das zum Beispiel die Neuköllner Abgeordnete Vanessa Emde. Der geplante Teilrückzug von Ryanair vom BER kostet den Flughafen viele Passagiere. Flughafenchefin von Massenbach geht im kommenden Jahr nur noch von rund 25 Millionen Fluggästen aus. Eigentlich hatte der Flughafen 27 Millionen angepeilt. Das sei ein heftiger Schlag, so von Massenbach. Ryanair schließt in anderthalb Wochen ihre Basis mit 7 Flugzeugen und dazugehörigen Crews am BER. Berlin wird zwar weiter von Ryanair angeflogen, verliert aber rund die Hälfte des bisherigen Angebots.
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4: Mit Michelle Kradell. Die Telefonseelsorge Frankfurt-Oder sucht Ehrenamtliche. Seit 30 Jahren können Menschen dort rund um die Uhr anonym anrufen, wenn sie zum Beispiel einsam sind, Angst haben oder in einer Krise stecken. Im vergangenen Jahr gab es mehr als 5000 Seelsorgegespräche. Weil psychische Belastungen zunehmen, werden die Gespräche anspruchsvoller und es werden mehr Ehrenamtliche gesucht.
5: Schön ist es draußen. Sonne scheint noch, es kommen aber Wolken dazu und spätestens in der Nacht gibt es dann auch Regen bzw. in den frühen Morgenstunden. Temperaturen relativ mild im Vergleich zu letzter Nacht, 9 bis 11 Grad. Morgen am Mittwoch starten wir erstmal mit vielen Wolken, aber Richtung Nachmittag wird es immer freundlicher, sonnig, trocken morgen und auch nochmal schön mild mit 17 Grad.
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5: Stadtautobahn ist voll, vor allen Dingen Richtung Treptow ab Detmolder Straße bis Buschkrugallee 22 Minuten, Richtung Wedding ab Schmargendorf bis Siemensdamm Stop and Go. Köpenick ist zugestaut, vor allem die Kreuzung Friedrichshagener, Salvador-Allende-Straße, halbe Stunde hier an der Wuhlheide 25 Minuten, da braucht ihr viel Geduld momentan. Dann gucken wir nach Brandenburg. Es gab einen Unfall auf der A9 Richtung Leipzig zwischen Niemeck und Kleinmarzehns 20 Minuten. A10 östlicher Ring Richtung Dreieck-Barnim zwischen Erkner und Rüdersdorf 20 Minuten. Ganz frisch Unfall auf der A11 Richtung Kreuz-Uckermark zwischen Joachimsthal und Pfingstberg. Und A13 Richtung Dresden hier Stau zwischen Duben und Freiwalde 16 Minuten. Die neuesten Blitzer in Wilmersdorf auf der Rhein-Baben-Allee. Mitte Grunau-Straße, Teltow, Potsdamer Straße ein Blitzer und in Borgsdorf in der Bahnhofstraße auch. Dank euch fürs Bescheid geben und wenn ihr noch einen Stau oder Blitzer seht, könnt ihr auch gerne anrufen oder eine WhatsApp schicken unter Berlin 20 und 3x die 19. Gute Fahrt.
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5: Sacrifice, Monster Mia und Whale Fall. Das ist die neue Kinowoche und wir laden euch wie immer sehr gerne ein. Gleich stelle ich euch die interessantesten Filme dieser Woche vor und Tickets gibt's auch hier bei 94.3 RS2.

0: Das ist 94.3 RS2. Ich grüße euch recht herzlich und das wird wieder eine sehr abwechslungsreiche Kinowoche. Für jeden Geschmack was dabei, finde ich. Hier sind die interessantesten Neustarts der Woche und Tickets gibt's auch für euch.
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0: Also wir starten mal mit Sacrifice, einem deftigen Action-Thriller mit Chris Evans und Selma Hayek. Die Story handelt von einer radikalen Gruppe, die davon überzeugt ist, die Erde von bestimmten Leuten reinigen zu müssen. Eine Mischung aus Geiseldrama und Mediensatire. Das ist Sacrifice. Oder was Lustiges für eure Kids. Der Animationsspaß Monster Mia. Die neu auf eine Monsterschule kommt und einen ganz doofen Direktor abbekommt, der dringend weg muss. Mia sorgt dafür zusammen mit ihren Freunden. Ja, und zum Schluss das Tiefseedrama Whale Fall. Da wird ein junger Taucher erst von einem riesen Tintenfisch geschnappt, der dann wiederum von einem Pottwal verschluckt. Ja, jetzt muss der Typ sich an alles erinnern, was ihm sein Vater, ein Profitaucher, mal beigebracht hat.
2: Ich bin ein Wal! Help me!
3: Jay, was wirst du tun? Dich deinem Schicksal ergeben? Denk! Erinnere dich! Überleben ist kein Zufall.
0: Wir laden euch ein in Whale Fall. 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Wir haben bis zu 8 Karten für euch.
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15: Ich bin Alexandra Eckel. Guten Tag. Im Abgeordnetenhaus könnte sich heute Nachmittag entscheiden, ob die Gespräche von Linken, Grünen und SPD doch scheitern. Die neue Linksfraktion konstituiert sich, wählt den Vorstand und plant eine Änderung ihrer Satzung. Hauptsächlich geht es dabei um die Frage, ob die Linksfraktion Abgeordnete bei antisemitischen Äußerungen ausschließen darf. SPD und Grüne hatten dazu von der Linken eine klare Regelung gefordert. Mit dem Fahrplanwechsel im Dezember bietet die Bahn wieder alle halbe Stunde eine Verbindung von Berlin nach Hamburg an. Nach Stuttgart fährt dann 3-mal am Tag ein ICE. Bisher bietet die Bahn diese Strecke nur 1-mal pro Tag an. Neu ist auch, dass es künftig jeden Tag, auch samstags, einen Eurocity von Berlin über Frankfurt oder nach Warschau geben soll. Verbindungen nach Prag und nach Wien sind in Zukunft schneller und die Bahn führt das Familienticket für 99 Euro dauerhaft ein. angenehmer Nachmittag. Ein paar Wolken sind jetzt dazugekommen, das werden auch noch mehr. Und später am Abend kann es auch regnen, beziehungsweise in der zweiten Nachthälfte auch nochmal. Aber es wird nicht so kalt wie letzte Nacht. 9 bis 11 Grad, das sind die Tiefstwerte in der kommenden Nacht. Und ja, morgen am Mittwoch, ganz früh in den Morgenstunden, auch noch so ein bisschen Regen. Aber danach sollte es immer freundlicher werden. Dann am Nachmittag spätestens sonnig und trocken, bei 17 Grad auch mild.
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15: So, es gab einen Unfall auf der A111 stadtauswärts zwischen am Festplatz und Tunnel Tegel. Dahinter 26 Minuten Stau, geht auch zurück auf die A100. Und Köpenick ist zugestaut. Da ist irgendwas an der Kreuzung Friedrichshagener, Salvador-Allende-Straße. 45 Minuten hier. Nach Brandenburg. Es gab einen Unfall auf der A9 Richtung Leipzig zwischen Niemek und Kleinmarzins 19 Minuten. A10 östlicher Ring Richtung Dreieck-Barnim zwischen Erkner und Rüdersdorf Stau. Dann Unfall auf der A11 Richtung Kreuz-Uckermark zwischen Joachimsthal und Pfingstberg und Stau auf der A13 Richtung Dresden zwischen Duben und Freiwalde. Die neuesten Blitzer in Neukölln auf dem Kolumbiadamm, Friedenau-Saarstraße, Mögelheim-Gosener Damm und in Schönefeld Hans-Grade-Allee. Dank euch fürs Bescheid geben. Gute Fahrt.
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15: So, Freunde, kleines Update zu unserem Quiz mit dem OO. Die aktuelle Spielrunde läuft ja immer noch und der Jackpot steht inzwischen bei 4.000 Euro. 4.000. Wir suchen immer noch das Ende dieses Satzes hier.
16: Mein Kind will am liebsten jeden Tag...
15: Vorhin habe ich mit Jenny aus Marzahn gespielt. Sie hatte zwar nicht die richtige Lösung, aber der Lösungsansatz war super. Hört euch das gleich mal an. Vielleicht ist es ein guter Denkanstoß auch für euch.

0: Das ist 94.3 RS2. Schönen Dienstag für euch. Und für viele von euch, die bis jetzt vielleicht in die falsche Richtung gedacht haben, kommt jetzt ein ganz neuer Denkanstoß.
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0: So, Tatsache ist, seit über einer Woche rätseln wir, wie der Satz von Lea aus Wartenberg weitergeht.
2: Mein Kind will am liebsten jeden Tag...
0: Inzwischen sind wir bei 4.000 Euro. Und weil bis jetzt keiner drauf gekommen ist, haben wir einen weiteren Ausschnitt aus dem Gespräch zwischen meinem Kollegen Nick Sawatzki und Lea preisgegeben als Tipp.
3: Und wie viel gibt's so?
2: 5 am Tag.
3: Alles rein, was gute Laune macht, ne?
2: Ja, auf jeden Fall. Also wenn sie mich tritt, dann weiß ich, das schmeckt. Und wenn sie mich boxt, dann weiß ich, das ist nicht ihr Ding.
0: Vorhin habe ich mit Jenny aus Marzahn gespielt und die hat zwar nicht gelöst, aber sie hatte zumindest eine wichtige Tatsache rausgefunden.
4: Ich vermute, dass die Lea schwanger ist. Mhm. Ich denke, es ist einfach ganz banal, nur essen. Also allgemein, Hauptsache rein damit.
0: 5-mal am Tag einfach nur essen. Essen.
2: Genau, irgendwas rein.
0: Essen,
2: genau.
0: Essen.
2: So viel wie geht.
0: Hast du eigene Erfahrungen?
4: Ja, ich bin 4-fach Mama. Also. Ja, und okay. Da war das mit dem Essen auch so.
0: Alles klar, dann logge ich jetzt einfach nur Essen für dich ein.
2: Ja. Mein Kind will am liebsten jeden Tag...
0: Also einfach nur Essen ist es nicht. Aber vielleicht habt ihr ja die zündende Idee. Nächste Spielrunde morgen früh 7 Uhr für 4.000 Euro.
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0: Okay.
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11: Ich bin Ralf Gulke. Guten Tag. Die linken Fraktion im Abgeordnetenhaus hat mit ihrer konstituierenden Sitzung begonnen. Das Treffen birgt politischen Sprengstoff, denn die Partei streitet über das gemeinsam mit Grünen und SPD verfasste Papier zum Beginn von Sondierungsgesprächen. Abzuwarten bleibt, ob die Linke tatsächlich Abgeordnete ausschließt, die durch anti-israelische Aussagen auffallen. Konkret betrifft das zum Beispiel die Neuköllner Abgeordnete Vanessa Emde. Die CDU-Fraktion im Landtag von Sachsen-Anhalt wird bei der Wahl eines Ministerpräsidentenkandidaten der AfD den Parlamentssaal verlassen. Das beschloss die Fraktion nach Angaben einer Sprecherin in Magdeburg mit 14 Ja-Stimmen bei einer Enthaltung. Die AfD sucht derzeit in Gesprächen mit dem BSW und bei einzelnen Abgeordneten anderer Fraktionen nach Unterstützung, um die nötige Mehrheit für die Wahl ihres Kandidaten Siegmund zu erreichen. Der rheinland-pfälzische SPD-Politiker Alexander Schweizer erhält zur Stunde seine Ernennungsurkunde als neuer Bundesarbeitsminister. Noch vor Schweizers Dienstantritt setzte Kanzler Merz ihn unter Druck. Beim Arbeitgebertag in Berlin kritisierte er indirekt das Arbeitstempo von Schweizers zurückgetretener Vorgängerin Baas. Nach der morgigen ersten Kabinettssitzung für ihn möge der Minister direkt mit der Arbeit beginnen, so Merz. Nach dem Rücktritt von Bärbel Baas läuft in der SPD die Debatte über eine Neubesetzung des Parteivorsitzes. Mehrere Namen kursieren, offizielle Bewerbungen gibt es aber noch nicht. Auch der verbliebene Co-Parteichef Lars Klingbeil ließ offen, ob er erneut für den Posten in einer Doppelspitze kandidiert. Aus den Ländern kamen auch Rufe, Partei und Ministeramt zu trennen. All das entscheiden soll ein Parteitag um den Jahreswechsel. Zum dritten Mal ist der Margot-Friedländer-Preis vergeben worden. Damit werden Menschen und Initiativen ausgezeichnet, die sich besonders für Menschlichkeit, Toleranz und gegen Antisemitismus einsetzen. Der Persönlichkeitspreis geht in diesem Jahr an Professor Guy Katz von der Hochschule München. Der Preis erinnert an die verstorbene Berliner Ehrenbürgerin Margot Friedländer.
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0: Mit Michel Kradel. Das Museum Barberini in Potsdam plant zum 10. Geburtstag eine große Impressionismus-Schau. Ab November sollen mehr als 100 Werke zu sehen sein, darunter zum Beispiel auch Bilder von Monet. Einige der Werke sind nur sehr selten öffentlich zu sehen. Außerdem will das Barberini mit einem mobilen Angebot Schulen in Berlin und Brandenburg besuchen.
5: Ja, die Sonne hat sich doch noch länger gehalten als erwartet, aber beschweren wir uns nicht, oder? Einwandfrei. In der Nacht dann schieben sich die Wolken zusammen und es wird Regen geben, vor allem in der zweiten Nachthälfte zieht so ein Band von Westen nach Osten. Vielleicht kriegt ihr in der Lausitz, Cottbus, die Ecke da auch noch ein paar Tropfen ab, wenn ihr Frühaufsteher seid. Ansonsten, ja, morgen am Mittwoch erstmal stark bewölkt, aber nachmittags dann immer freundlicher, sonnig, trocken morgen und auch nochmal mild mit 17 Grad.
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5: So, Unfall ist weggeräumt, da auf der A111 stadtauswärts, aber der Tegeltunnel ist immer noch zu, da wird noch aufgeräumt und natürlich Stau halbe Stunde und auf der Umfahrung Saatwinklerdamm dann auch noch mal 26 Minuten, da braucht ihr leider Geduld. Genau wie in Köpenick, Salvador-Allende-Straße, hier mindestens 22 Minuten, da war ja den ganzen Nachmittag viel los und Friedrichshain-Petersburger Straße auch 22 Minuten. In Brandenburg, Stau auf der A10 östlicher Ring Richtung Dreieck-Barnim zwischen Erkner und Rüdersdorf 21 Minuten. A12 stadtauswärts zwischen Fürstenwalde, das ist Richtung Frankfurt zwischen Fürstenwalde und Briesen eine Viertelstunde. Dann die A13 Richtung Dresden zwischen Freiwalde und Duben 13 Minuten. Und wir gucken mal auf die B5 hier stadtauswärts zwischen Starken und Dalgo-Döberitz auch eine Viertelstunde. Die neuesten Blitzer in Malsdorf, Pilgramer Straße, Friedener Bundesallee, Ludwigsfelde, Gottlieb-Daimler Straße, in Oranienburg, Wensickendorfer Chaussee. Dank euch fürs Bescheid geben und wenn ihr noch einen Stau oder Blitzer seht, ruft an oder schickt uns eine WhatsApp unter Berlin 20 und 3x19. Gute Fahrt für euch.
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5: 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Ich grüße euch und hier ist eine Taylor Swift mit einem neuen Song. Ich finde, der toucht auch mich. Ich war noch nie Taylor Swift-Fan, aber damit hat sie mich dann auch ein bisschen gekriegt. 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

0: fröhlichen Dienstagnachmittag für euch. Hi, hier ist 94.3 aus 2 mit Katrin Schiefelbein. Ja, und heute früh hatten viele von euch Schockstarre, weil es das erste Mal so richtig kalt war. Teilweise sogar mit Frost. Deshalb ist mein Kollege Nick Sawatzki rausgegangen und hat schönen heißen Kaffee in Mitte spendiert.
1: Ich stehe hier gut eingepackt. Hi, wer bist du?
2: Ich bin Laura.
1: Mit dem Schal um Hals.
3: Und ich du? Bin der Nico.
1: Aber merkt ihr es jetzt, ist kalt, ne? Jetzt geht's los, oder?
2: Schlimm.
1: Schlimm?
2: Viel zu kalt.
3: Für mich auch.

0: Ja?
1: Ja, ja.
0: Seid ihr mehr Team Sommer, oder?
2: Ja.
1: Auf jeden Fall.
0: So, was machen wir jetzt damit? Wir können es nicht mehr verhindern, glaube ich.
2: Zu verreisen.
0: Oh, gute Idee. Okay, also machen wir uns mal warme Gedanken. Also in Berlin gibt es ja viele warme Orte.
2: Cafés, oh, ganz viele Cafés.
0: Ja, welches?
2: Café Pony, bei Richard von Weizsäcker.
0: Ach cool, siehst du?
1: Da sind wir oft zusammen, ja.
0: Siehst du? Perfekt. Oder eine heiße Tasse Kaffee.
2: Ja,
0: die schenke ich euch jetzt.
2: Ah, wirklich?
0: Ja.
1: Ah. Super nett.
0: Ja.
2: Dankeschön.
1: Danke.
0: Friert nicht ein, ja?
2: Ja. 94,3.

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1: Ich bin Alexandra Eckel. Guten Tag. Nach der Explosion am Stuttgarter Platz in Charlottenburg ermittelt die Sondereinheit BAO Ferrum. Die BZ berichtet, dass die Ermittler vermuten, dass es eine Splittergranate gewesen sein könnte. Teile davon haben demnach mehrere geparkte Autos durchschlagen und ein Wohnhaus getroffen. Bis in die zweite Etage seien Einschläge sichtbar, heißt es. Verletzt wurde bei der Explosion aber niemand. Im Sommerbad Kreuzberg können zwei Fasssaunen genutzt werden. Auch das unbeheizte Terrassenbecken ist geöffnet. Die anderen Becken werden gerade für den Winter vorbereitet. Die Fasssaunen waren zuletzt im Strandbad Wannsee im Einsatz. Das Sommerbad Kreuzberg ist noch bis 30. Oktober geöffnet. Wer die Saunen nutzen möchte, zahlt zusätzlich zum Eintritt 11,50 Euro.
2: Es kommen einige Wolken jetzt zusammen und in der Nacht soll es ja dann auch Regen geben, beziehungsweise in den frühen Morgenstunden könnt ihr früh aufstehen und euch auch nass werden. Temperaturen sinken aber nicht in den Frostbereichen, im Gegenteil, es bleibt relativ mild, 9 bis 11 Grad. Morgen, der Mittwoch, startet dann auch erstmal mit vielen, vielen Wolken, aber es wird immer besser mit jeder Stunde, freundlicher, sonnig und trocken am Nachmittag bei 17 Grad.
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2: Stadtring voll, vor allen Dingen Richtung Treptow ab Detmolder Straße bis Buschkrugallee 18 Minuten. Gute Nachrichten von der A111. Der Stau ist nämlich weg. Der Tunnel ist wieder auf. Läuft, die Umfahrungen sind noch leicht gefüllt. Und in Köpenick auch noch lange Staus. Wendenschlossstraße zum Beispiel oder Salvador Allende Straße. Treskoallee in Karlshorst auch dicht mit 25 Minuten mehr auf der Uhr. In Brandenburg Stau auf der A10. Östlicher Ring Richtung Dreieck-Barnim zwischen Erkner und Rüdersdorf 20 Minuten und Erkner ist ja schon seit Monaten sowieso zugestaut. Ja, ihr bleibt mal schön tapfer bitte, ja. Und so ein bisschen Stau noch auf der A12 Richtung Frankfurt, Höhe Fürstenwalde, 12 Minuten Stop and Go. Die neuesten Blitzer in Mitte auf der Hannoverschen Straße, Charlottenburg-Bismarckstraße, Schlatz in Potsdam, Heinrich-Mann-Allee und Brandenburg-Havel-Werner-Seelenbinder-Straße auch ein Blitzer. Dank euch fürs Bescheid geben. Habt eine gute Fahrt, ja.
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2: 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Hi, hi. Wir wollen euer Leben jetzt im Herbst noch ein bisschen schöner machen und kuscheliger und wärmer und euch zum Beispiel neue Daunendecken für alle schenken oder einen schönen dicken Teppich fürs Wohnzimmer, in dem die Füße versinken. Es geht ganz einfach und wie? Das hört ihr gleich hier bei 94.3 RS2.

0: zu euch an diesem Dienstag. Wahrscheinlich haben alle von euch noch die Handschuhe oder die Mütze in der Tasche, weil es ja heute früh so wahnsinnig kalt war. Wir sorgen dafür, dass der Herbst zumindest bei euch zu Hause so richtig gemütlich wird.
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0: So, die Sonne macht jetzt langsam den Abflug. Für euren späten Feierabend gleich Kygo mit Khalid. Und der Sound macht euch vielleicht auch gute Laune. Carly Rae Jepsen. Call Me Maybe. 94.3 RS2. 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
4: Ich bin Ralf Gulke. Guten Abend. Der rheinland-pfälzische SPD-Politiker Alexander Schweizer ist neuer Bundesarbeitsminister. Bundespräsident Steinmeier überreichte ihm seine Ernennungsurkunde. Er würdigte die zurückgetretene Vorgängerin Bärbel Baas. Sie selbst war nicht bei der Zeremonie dabei. Steinmeier sagte, er habe ihr ihre Entlassungsurkunde vorher überreicht. Baas hatte ihren Rücktritt gestern mit dem Tod ihrer Stieftochter, aber auch mit unangemessener Kritik aus Reihen der Union begründet. Die CDU-Fraktion im Landtag von Sachsen-Anhalt wird bei der Wahl eines Ministerpräsidentenkandidaten der AfD den Parlamentssaal verlassen. Das beschloss die Fraktion nach Angaben einer Sprecherin in Magdeburg mit 14 Ja-Stimmen bei einer Enthaltung. Die AfD sucht derzeit in Gesprächen mit dem BSW und bei einzelnen Abgeordneten anderer Fraktionen nach Unterstützung, um die nötige Mehrheit für die Wahl ihres Kandidaten Siegmund zu erreichen. Die Linken-Fraktion im Abgeordnetenhaus hat mit ihrer konstituierenden Sitzung begonnen. Das Treffen birgt politischen Sprengstoff, denn die Partei streitet über das gemeinsam mit Grünen und SPD verfasste Papier zum Beginn von Sondierungsgesprächen. Abzuwarten bleibt, ob die Linke tatsächlich Abgeordnete ausschließt, die durch anti-israelische Aussagen auffallen. Konkret betrifft das zum Beispiel die Neuköllner Abgeordnete Vanessa Emde. Der geplante Teilrückzug von Ryanair vom BER kostet den Flughafen viele Passagiere. Flughafenchefin von Massenbach geht im kommenden Jahr nur noch von rund 25 Millionen Fluggästen aus. Eigentlich hatte der Flughafen 27 Millionen angepeilt. Das sei ein heftiger Schlag, so von Massenbach. Ryanair schließt in anderthalb Wochen ihre Basis mit 7 Flugzeugen und dazugehörigen Crews am BER. Berlin wird zwar weiter von Ryanair angeflogen, verliert aber rund die Hälfte des bisherigen Angebots. Zum dritten Mal ist der Margot-Friedländer-Preis vergeben worden. Damit werden Menschen und Initiativen ausgezeichnet, die sich besonders für Menschlichkeit, Toleranz und gegen Antisemitismus einsetzen. Der Persönlichkeitspreis geht in diesem Jahr an Professor Guy Katz von der Hochschule München. Der Preis erinnert an die verstorbene Berliner Ehrenbürgerin Margot Friedländer.
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5: Mit Michelle Kradell. Opfer häuslicher Gewalt sollen in Brandenburg besser durch Gerichtsverfahren begleitet werden. Die psychosoziale Begleitung soll helfen, wenn Betroffene zum Familiengericht müssen und dort Schutz beantragen. Mit dabei sind die Amtsgerichte Brandenburg an der Havel, Bernau und Neuruppin. Hintergrund ist, dass die Polizei immer mehr Fälle von häuslicher Gewalt meldet.
6: Die gute Nachricht zuerst, denn in der kommenden Nacht wird es bei weitem nicht so kalt wie in der letzten Nacht. Kein Frost, 9 bis 11 Grad, das sind die Tiefstwerte. Aber es wird Regen geben, vor allem in der zweiten Nachthälfte zieht so ein Regenband durch von Westen nach Osten. Und ja, vor allen Dingen in der Lausitz kann es auch morgen früh bei den Frühaufstehern noch so ein bisschen nass sein. Der Mittwoch startet dann insgesamt morgen stark bewölkt, aber es wird immer besser Richtung Nachmittag, freundlicher, sonnig und trocken morgen bei milden 17 Grad.
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6: So, was haben wir hier noch? Ein bisschen Stau auf der A100 Richtung Treptow. Ab Detmolder Straße bis Buschkrugallee Stop and Go. Köpenick schon den ganzen Nachmittag zugestaut. Wendenschlossstraße vor allen Dingen. Salvador Allende Straße, da braucht ihr immer noch Geduld. Auch Karlshorst, Treskow Allee. In Brandenburg noch Stau auf der A10 östlicher Berliner Ring Richtung Dreieck-Barnim. Zwischen Erkner und Rüdersdorf noch knapp 20 Minuten. Und A12 Richtung Frankfurt, Höhe Fürstenwalde, staut sich auch noch so ein bisschen in der Baustelle, aber mehr als 10 Minuten braucht er da nicht. Die neuesten Blitze in Kreuzberg, Kreuzbergstraße, in Britz auf der Gradestraße, Hennigsdorf, Ruppiner Chaussee und Mittenwalde, Rathausstraße. Ich danke euch fürs Bescheid geben. Fahrt gut.
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6: 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So, Freunde, kleines Update zu unserem Quiz mit dem OO. Die aktuelle Spielrunde läuft ja immer noch und der Jackpot steht inzwischen bei 4.000 Euro. 4.000. Wir suchen immer noch das Ende dieses Satzes hier.
7: Mein Kind will am liebsten jeden Tag...
6: Vorhin habe ich mit Jenny aus Marzahn gespielt. Sie hatte zwar nicht die richtige Lösung, aber der Lösungsansatz war super. Hört euch das gleich mal an. Vielleicht ist es ein guter Denkanstoß auch für euch.

0: Das ist 94.3 RS2. Schönen Dienstag für euch. Und für viele von euch, die bis jetzt vielleicht in die falsche Richtung gedacht haben, kommt jetzt ein ganz neuer Denkanstoß.
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0: So, Tatsache ist, seit über einer Woche rätseln wir, wie der Satz von Lea aus Wartenberg weitergeht.
2: Mein Kind will am liebsten jeden Tag
0: Inzwischen sind wir bei 4.000 Euro. Und weil bis jetzt keiner drauf gekommen ist, haben wir einen weiteren Ausschnitt aus dem Gespräch zwischen meinem Kollegen Nick Sawatzki und Lea preisgegeben als Tipp.
3: Und wie viel gibt's so?
2: 5 am Tag.
3: Alles rein, was gute Laune macht, ne?
2: Ja, auf jeden Fall. Also wenn sie mich tritt, dann weiß ich, das schmeckt. Und wenn sie mich boxt, dann weiß ich, das ist nicht ihr Ding.
0: Vorhin habe ich mit Jenny aus Marzahn gespielt und die hat zwar nicht gelöst, aber sie hatte zumindest eine wichtige Tatsache rausgefunden.
4: Ich vermute, dass die Lea schwanger ist. Ich denke, es ist einfach ganz banal, nur essen. Also allgemein, Hauptsache rein damit.
0: 5-mal am Tag einfach nur essen. Essen.
4: Genau, irgendwas rein.
0: Essen,
4: genau.
0: Essen, essen.
4: So viel wie geht.
0: Hast du eigene Erfahrungen?
4: Ja, ich bin 4-fach Mama. Also. Ja. Und da war das mit dem Essen auch so.
0: Alles klar, dann logge ich jetzt einfach nur essen für dich ein.
2: Ja. Mein Kind will am liebsten jeden Tag

0: Also einfach nur essen ist es nicht. Aber vielleicht habt ihr ja die zündende Idee. Nächste Spielrunde morgen früh 7 Uhr für 4.000 Euro.
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6: Hi, Patti und Alicia hier. So hoch war er noch nie.
7: 4.000 Euro liegen hier bei uns im Jackpot beim Quiz mit dem... Weil bislang einfach noch keiner auf die richtige Lösung kam, wie der Satz von Lea aus Wartenberg weitergeht.
8: Mein Kind will am liebsten jeden Tag...
6: So ein paar Tipps gab's ja für euch schon von Lea, zum Beispiel den hier.
8: Also wenn sie mich tritt, dann weiß ich, das schmeckt. Und wenn sie mich boxt, dann weiß ich, das ist nicht ihr Ding.
7: Na, okay, das reicht irgendwie noch nicht.
6: Nee.
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0: 94.3 RS2 an diesem Dienstag. Und ja, kommende Nacht wird es ja nicht so kalt, aber letzte war es arschkalt, oder? Wir haben gestern Abend noch hektisch unser Olivenbäumchen reingeschleppt, weil ich ja selber auch Bodenfrost im Wetter angesagt hatte. Und dann war es auch richtig frisch heute Morgen. Deshalb hat mein Kollege Nick Sawatzki schönen heißen Kaffee in Mitte spendiert.
1: Ich stehe hier vor Urbano und du hast noch nicht mal eine Jacke an. Spinnst du?
2: Ja, weil ich bin Italiener und ich vermisse sehr Sommer aus Italien.
1: Merkst du nicht die Kälte?
2: Nein, heute nicht, wirklich.
1: Es ist doch so kalt.
2: Ich komme aus Apulien, wo gibt es schöne Essen, gute Essen, schöne Strand.
1: Du bist immer in Gedanken
2: in
1: Italien?
2: Ja, mit Kopf, ich bin in Italien jetzt momentan, ja.
1: Das ist deine Heizung?
2: Ja. Nicht kalt, ist nur
1: im Kopf.
2: Im Kopf, ja.
1: Gibt es einen Ort in Berlin, wo du sagst, da ist wie Italien?
2: Wie kleine Dorf, wenn du gehst so Richtung so Potsdam oder auch Märkische Buchholz, weniger Stau, ohne Ampel.
1: Und ohne Jacke, so wie du.
2: Ja.
1: Weißt du was, Urbano?
2: Ja.
1: Damit du ein bisschen Winterfeeling bekommst,
2: ja,
1: schenke ich dir einen großen Kaffee, okay?
2: Wirklich?
1: Heiß.
2: Un bel Cappuccino.
1: Signore, bitteschön. Geht auf uns.
2: Grazie.
1: Auf RS2.
2: Arrivederci. Buona giornata.
1: Urbano, du musst einmal noch Märkisch Buchholz sagen, bitte.
2: Märkische Buchholz.
1: Ah, exzeptionale.
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1: Es ist 5:07, ich bin Colin Mock, guten Abend. Nach dem Rücktritt von Bärbel Baas ist jetzt Alexander Schweizer neuer Bundesarbeitsminister. Der SPD-Politiker und ehemalige Ministerpräsident von Rheinland-Pfalz bekam seine Ernennungsurkunde von Bundespräsident Steinmeier überreicht. Der sagte zu Schweizer:
2: Vor Ihnen liegen große Aufgaben, von der Zukunftssicherung des Sozialstaates inklusive Rente bis zur Sicherung der Arbeit in Zeiten des Wandels. Dafür braucht es Mut, Zuversicht, Führungsstärke, einen kühlen Kopf und auch Überzeugungskraft.
1: Cybermobbing wird zu einem immer größeren Problem. Jeder fünfte Schüler in Deutschland ist schon mal betroffen gewesen. Mehr von Jana Klonikowski.
3: In Summe sind das mehr als 2,4 Millionen Kinder und Jugendliche. Und damit mehr als bei der letzten Studie, heißt es vom Bündnis gegen Cybermobbing. Viele Lehrer seien mit dem Thema überfordert. Neben körperlichen Problemen wie Kopf- oder Magenschmerzen kann sich Cybermobbing auch auf die Psyche auswirken und Angststörungen oder Depressionen hervorrufen. Die Experten fordern mehr Prävention und sehen neben der Politik auch Schulen, Eltern und die Gesellschaft in der Pflicht.
1: Die CDU wird bei der Wahl des Ministerpräsidenten in Sachsen-Anhalt nicht mitstimmen. Noch Ministerpräsident und Fraktionschef Schulze hat angekündigt, dass alle Abgeordneten den Landtagssitzungssaal verlassen werden. So soll klar werden, dass niemand von der CDU-AfD-Kandidat Siegmund weht. In hunderten Supermärkten in Frankreich haben Hacker Kühltruhen lahmgelegt. Die Anlagen wurden in den Auftaumodus umgestellt. Ziel des Angriffs soll der dänische Technikhersteller Danfoss gewesen sein. Viele Produkte, die in den Kühltruhen waren, sind jetzt für die Tonne. Ungewohnte Aufgabe für den FC Bayern in der Fußball-Champions League. Bei Viking Stavanger in Norwegen müssen die Münchner heute auf Kunstrasen spielen. Das letzte Pflichtspiel auf diesem Belag liegt für die Bayern bereits 20 Jahre zurück. Außerdem spielt RB Leipzig heute gegen die PSV Eindhoven.
4: Heute Nacht gibt's Regen. Ein paar Wolken sind schon zusammengekommen, das verdichtet sich jetzt und ja, spätestens in der zweiten Nachthälfte kommt dann dieses Regenband von Westen nach Osten. In den frühen Morgenstunden kann es vor allem in der Lausitz auch noch ein paar Tropfen geben. Danach sollte es aber immer besser werden. Morgen am Mittwoch immer freundlicher, dann später am Nachmittag sonnig und trocken und nochmal richtig schön mild mit 17 Grad.
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3: Es ist 5 vor 8. Ich bin Colin Mock. Guten Abend. Alexander Schweizer ist neuer Bundesarbeitsminister. Der ehemalige Ministerpräsident von Rheinland-Pfalz hat seine Ernennungsurkunde von Bundespräsident Steinmeier erhalten. Der sagte:
4: Sie übernehmen heute ein Amt, das wie kaum ein anderes den Alltag der Menschen in diesem Land berührt und deren Sorgen bestimmt. Es geht um Arbeit, soziale Sicherheit, das Auskommen im Alter. Und Sie als Minister müssen direkt loslegen mit der Umsetzung von Vorhaben, die für unser Land von zentraler Bedeutung sind. Dass die Wahl auf Sie gefallen ist, ist kein Zufall. Sie kennen dieses Feld aus jahrelanger Verantwortung.
3: An der SPD-Spitze beginnt nach dem Rücktritt von Parteichefin Bärbel Baas das Stühlerücken. Zum Jahreswechsel soll die komplette Doppelspitze neu gewählt werden, so Co-Chef Klingbeil. Wer es wird, ist völlig offen. Verteidigungsminister Pistorius hat sich aber bereits vorab selbst aus dem Rennen genommen.
5: Ich werde als Parteivorsitzender definitiv nicht antreten, weil ich mit meiner Aufgabe, die Sicherheit dieses Landes zu garantieren, wirklich ausgelastet bin, um das ein für alle Mal klar zu sagen.
3: Union und SPD haben sich offenbar endgültig auf eine Zuckersteuer geeinigt. Wie das Redaktionsnetzwerk Deutschland berichtet, soll sie ab kommenden Juli für besonders zuckerhaltige Getränke gelten. Je nachdem, wie viel drin ist, werden dann entweder 26 oder 32 Cent pro Liter fällig. Berliner SPD und Grüne legen die Sondierungsgespräche für eine gemeinsame Koalition mit den Linken erstmal auf Eis. Es geht um die umstrittene Politikerin Vanessa Emde und ihre angeblich israelfeindlichen Äußerungen. Die Linke hatte sie in die Fraktion aufgenommen und sich aus Sicht der anderen beiden damit nicht an Absprachen gehalten. Viele machen sich Sorgen, dass ihr Job durch KI ersetzt werden könnte. Eine Analyse des Instituts für Arbeitsmarkt- und Berufsforschung zeigt aber, bisher hat die Technik nicht groß Jobs gekostet. Gefahren sehen die Forscher aber für die Industrie und in nicht-akademischen Berufen. Der FC Bayern und RB Leipzig müssen heute in der Fußball-Champions League ran. Die Münchner sind zu Gast bei Viking Stavanger in Norwegen. Leipzig empfängt den niederländischen Meister PSV Eindhoven. Anstoß ist jeweils um 21 Uhr.
6: Die gute Nachricht zuerst, denn in der kommenden Nacht wird es bei weitem nicht so kalt wie in der letzten Nacht. Kein Frost, 9 bis 11 Grad, das sind die Tiefstwerte. Aber es wird Regen geben, vor allem in der zweiten Nachthälfte zieht so ein Regenband durch von Westen nach Osten. Und ja, vor allen Dingen in der Lausitz kann es auch morgen früh bei den Frühaufstehern noch so ein bisschen nass sein. Der Mittwoch startet dann insgesamt morgen stark bewölkt, aber es wird immer besser Richtung Nachmittag, freundlicher, sonnig und trocken morgen bei milden 17 Grad.
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1: Es ist 5 vor 9. Ich bin Colin Mock. Guten Abend. Ab nächstem Sommer kommt wohl eine Zuckersteuer. Union und SPD haben sich jetzt auf die Details geeinigt. Das berichtet das Redaktionsnetzwerk Deutschland. Mehr von Gisa Weber.
2: Die Steuer soll ab dem kommenden Juli gelten und 26 oder 32 Cent pro Liter betragen, je nachdem, wie viel Zucker im Getränk ist. Konkret sind die Grenzen 5 und 8 Gramm pro 100 Milliliter. Reine Fruchtsäfte und Getränke mit Süßstoffen sind ausgenommen. Auch kleinere Hersteller müssen die Abgabe nicht zahlen. Finanzminister Klingbeil wollte ursprünglich höhere Steuersätze. Das Kanzleramt hatte seinen Entwurf aber gestoppt.
1: Nach dem Rücktritt von Bärbel Baas ist jetzt Alexander Schweizer neuer Bundesarbeitsminister. Der SPD-Politiker und ehemalige Ministerpräsident von Rheinland-Pfalz bekam seine Ernennungsurkunde von Bundespräsident Steinmeier überreicht. Der sagte zu Schweizer:
3: Vor Ihnen liegen große Aufgaben, von der Zukunftssicherung des Sozialstaates inklusive Rente bis zur Sicherung der Arbeit in Zeiten des Wandels. Dafür braucht es Mut, Zuversicht, Führungsstärke, einen kühlen Kopf und auch Überzeugungskraft.
1: Wenn im Landtag von Sachsen-Anhalt ein neuer Ministerpräsident gewählt wird, wird die CDU nicht mit abstimmen. Das hat Fraktionschef Schulze jetzt angekündigt. So solle jeder Verdacht ausgeräumt werden, dass CDU-Abgeordnete für AfD-Kandidat Ulrich Siegmund stimmen. Cybermobbing wird zu einem immer größeren Problem. Jeder fünfte Schüler in Deutschland ist schon mal betroffen gewesen. Das zeigt eine Studie, die das Bündnis gegen Cybermobbing vorgestellt hat. Neben der Politik sehen die Experten auch Eltern in der Pflicht. Die deutsche Wirtschaft könnte in diesem Jahr stärker wachsen als bisher angenommen. Der Internationale Währungsfonds erwartet inzwischen ein Plus von 1,3% und liegt damit auf einer Linie mit der Bundesregierung. Auch die Prognose für die Weltwirtschaft hat der IWF leicht angehoben.
4: Heute Nacht gibt's Regen. Ein paar Wolken sind schon zusammengekommen. Das verdichtet sich jetzt. Und ja, spätestens in der zweiten Nachthälfte kommt dann dieses Regenband von Westen nach Osten. In den frühen Morgenstunden kann es vor allem in der Lausitz auch noch ein paar Tropfen geben. Danach sollte es aber immer besser werden. Morgen am Mittwoch immer freundlicher, dann später am Nachmittag sonnig und trocken und nochmal richtig schön mild mit 17 Grad.
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2: Es ist 5:10 Uhr. Ich bin Anna Löwer. Guten Abend. Für stark zuckerhaltige Getränke wird ab dem kommenden Sommer eine neue Steuer fällig. Union und SPD haben sich jetzt auf die Details geeinigt, berichtet das Redaktionsnetzwerk Deutschland. Mehr von Gisa Weber.
3: Die Steuer soll ab dem kommenden Juli gelten und 26 oder 32 Cent pro Liter betragen, je nachdem, wie viel Zucker im Getränk ist. Konkret sind die Grenzen 5 und 8 Gramm pro 100 Milliliter. Reine Fruchtsäfte und Getränke mit Süßstoffen sind ausgenommen. Auch kleinere Hersteller müssen die Abgabe nicht zahlen. Finanzminister Klingbeil wollte ursprünglich höhere Steuersätze. Das Kanzleramt hatte seinen Entwurf aber gestoppt.
2: Alexander Schweizer ist neuer Bundesarbeitsminister. Der SPD-Politiker hat seine Ernennungsurkunde von Bundespräsident Steinmeier erhalten. Der ehemalige Ministerpräsident von Rheinland-Pfalz übernimmt ein Schlüsselministerium, so Steinmeier.
4: Sie übernehmen heute ein Amt, das wie kaum ein anderes den Alltag der Menschen in diesem Land berührt und deren Sorgen bestimmt. Es geht um Arbeit, soziale Sicherheit, das Auskommen im Alter. Und Sie als Minister müssen direkt loslegen mit der Umsetzung von Vorhaben, die für unser Land von zentraler Bedeutung sind. Dass die Wahl auf Sie gefallen ist, ist kein Zufall. Sie kennen dieses Feld aus jahrelanger Verantwortung.
2: SPD und Grüne in Berlin legen die Gespräche über eine Koalition mit der Linken auf Eis. Grund ist die Aufnahme der umstrittenen Politikerin Vanessa Emde in die Linksfraktion. Sie steht wegen angeblich israelfeindlicher Äußerungen in der Kritik. Damit habe die Linke Absprachen nicht eingehalten, heißt es. Die CDU wird bei der Wahl des Ministerpräsidenten in Sachsen-Anhalt nicht mitstimmen. Noch Ministerpräsident und Fraktionschef Schulze hat angekündigt, dass alle Abgeordneten den Landtagssitzungssaal verlassen werden. So soll klar werden, dass niemand von der CDU AfD-Kandidat Siegmund wählt. Papst Leo XIV. Hat eine Lungenoperation erfolgreich überstanden. Nach Angaben des Vatikans wurde ihm in Rom ein Knoten aus der Lunge entfernt, der in einem frühen Stadium entdeckt worden war. Der 71-Jährige soll jetzt noch etwa eine Woche im Krankenhaus bleiben.
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2: Es ist 5 vor 11. Ich bin Anna Löwer. Guten Abend. Union und SPD haben sich offenbar endgültig auf eine Zuckersteuer geeinigt. Wie das Redaktionsnetzwerk Deutschland berichtet, soll sie ab dem kommenden Juli für besonders süße Getränke gelten. Für Getränke mit mehr als 5 Gramm Zucker pro 100 Milliliter sollen 26 Cent pro Liter anfallen, bei mehr als 8 Gramm sogar 32 Cent. Nicht gelten soll die Steuer für Zero-Getränke, reine Fruchtsäfte oder auch alkoholfreies Bier. Auch kleinere Getränkehersteller sollen von der Steuer befreit werden. Bundespräsident Steinmeier hat am Abend Alexander Schweizer zum neuen Arbeitsminister ernannt. Der ehemalige Ministerpräsident von Rheinland-Pfalz übernimmt das Amt von Bärbel Baas und bringt viel Koalitionserfahrung mit. Vorab, sagte Schweizer:
3: Ich weiß, wie man in Koalitionen gut zusammenarbeitet. Und diese exekutive Erfahrung will ich auch gerne mit einbringen. Und so ein bisschen Rheinland-Pfalz in Berlin kann auch nicht schaden, wenn ich das ebenfalls noch mit anbringen darf. Wir wissen auch, wie man ordentlich miteinander umgeht und wie man Ergebnisse erreicht und wie man sich über gemeinsame Ergebnisse auch gemeinsam freut.
2: Als erstes großes Projekt muss Schweizer nun die Rentenreform auf den Weg bringen. In Berlin haben SPD und Grüne ihre Gespräche mit der Linken unterbrochen. Die Partei hat die umstrittene Politikerin Vanessa Emde in ihre Fraktion aufgenommen. Ihr werden israelfeindliche Äußerungen vorgeworfen. SPD und Grüne wollen jetzt prüfen, ob die gemeinsame Vereinbarung gegen Antisemitismus noch gilt. Die CDU wird bei der Wahl des Ministerpräsidenten in Sachsen-Anhalt nicht mitstimmen. Noch Ministerpräsident und Fraktionschef Schulze hat angekündigt, dass alle Abgeordneten den Landtagssitzungssaal verlassen werden. So soll klar werden, dass niemand von der CDU AfD-Kandidat Siegmund wählt. Cybermobbing wird zu einem immer größeren Problem. Jeder fünfte Schüler in Deutschland ist schon mal betroffen gewesen. Das zeigt eine Studie, die das Bündnis gegen Cybermobbing vorgestellt hat. Neben der Politik sehen die Experten auch Eltern in der Pflicht.
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1: Es ist 5:12 Uhr. Ich bin Anna Löwer. Guten Abend. Für stark zuckerhaltige Getränke wird ab dem kommenden Sommer eine neue Steuer fällig. Union und SPD haben sich jetzt auf die Details geeinigt, berichtet das Redaktionsnetzwerk Deutschland. Mehr von Gisa Weber.
2: Die Steuer soll ab dem kommenden Juli gelten und 26 oder 32 Cent pro Liter betragen, je nachdem, wie viel Zucker im Getränk ist. Konkret sind die Grenzen 5 und 8 Gramm pro 100 Milliliter. Reine Fruchtsäfte und Getränke mit Süßstoffen sind ausgenommen. Auch kleinere Hersteller müssen die Abgabe nicht zahlen. Finanzminister Klingbeil wollte ursprünglich höhere Steuersätze. Das Kanzleramt hatte seinen Entwurf aber gestoppt.
1: Alexander Schweizer ist neuer Bundesarbeitsminister. Der SPD-Politiker hat seine Ernennungsurkunde von Bundespräsident Steinmeier erhalten. Der ehemalige Ministerpräsident von Rheinland-Pfalz übernimmt ein Schlüsselministerium, so Steinmeier.
3: Sie übernehmen heute ein Amt, das wie kaum ein anderes den Alltag der Menschen in diesem Land berührt und deren Sorgen bestimmt. Es geht um Arbeit, soziale Sicherheit, das Auskommen im Alter. Und Sie als Minister müssen direkt loslegen mit der Umsetzung von Vorhaben, die für unser Land von zentraler Bedeutung sind. Dass die Wahl auf Sie gefallen ist, ist kein Zufall. Sie kennen dieses Feld aus jahrelanger Verantwortung.
1: Papst Leo XIV. Ist an Lungenkrebs erkrankt. Nach Angaben des Vatikans wurde bei einer Operation ein bösartiger Tumor entfernt und dafür einen Teil eines Lungenflügels herausgenommen. Der Eingriff verlief ohne Komplikationen. Ob sich der Krebs weiter ausgebreitet hat, ist noch unklar. SPD und Grüne in Berlin legen die Gespräche über eine Koalition mit der Linken auf Eis. Grund ist die Aufnahme der umstrittenen Politikerin Vanessa Emde in die Linksfraktion. Sie steht wegen angeblich israelfeindlicher Äußerungen in der Kritik. Damit habe die Linke Absprachen nicht eingehalten, heißt es. RB Leipzig hat in der Fußball Champions League mit 1:3 gegen PSV Eindhoven gewonnen. Bayern München spielte bei Viking Stavanger aus Norwegen 3:3 unentschieden.
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3: Es ist 5:05. Ich bin Anna Löwer. Union und SPD haben sich offenbar endgültig auf eine Zuckersteuer geeinigt. Wie das Redaktionsnetzwerk Deutschland berichtet, soll sie ab dem kommenden Juli für besonders süße Getränke gelten. Für Getränke mit mehr als 5 Gramm Zucker pro 100 Milliliter sollen 26 Cent pro Liter anfallen, bei mehr als 8 Gramm sogar 32 Cent. Nicht gelten soll die Steuer für Zero-Getränke, reine Fruchtsäfte oder auch alkoholfreies Bier. Auch kleinere Getränkehersteller sollen von der Steuer befreit werden. Bundespräsident Steinmeier hat am Abend Alexander Schweizer zum neuen Arbeitsminister ernannt. Der ehemalige Ministerpräsident von Rheinland-Pfalz übernimmt das Amt von Bärbel Baas und bringt viel Koalitionserfahrung mit. Vorab, sagte Schweizer:
4: Ich weiß, wie man in Koalitionen gut zusammenarbeitet. Und diese exekutive Erfahrung will ich auch gerne mit einbringen. Und so ein bisschen Rheinland-Pfalz in Berlin kann auch nicht schaden, wenn ich das ebenfalls noch mit anbringen darf. Wir wissen auch, wie man ordentlich miteinander umgeht und wie man Ergebnisse erreicht und wie man sich über gemeinsame Ergebnisse auch gemeinsam freut.
3: Als erstes großes Projekt muss Schweizer nun die Rentenreform auf den Weg bringen. Papst Leo XIV. Ist an Lungenkrebs erkrankt. Nach Angaben des Vatikans wurde bei einer Operation ein bösartiger Tumor entfernt und dafür einen Teil eines Lungenflügels herausgenommen. Der Eingriff verlief ohne Komplikationen. Ob sich der Krebs weiter ausgebreitet hat, ist noch unklar. In Berlin haben SPD und Grüne ihre Gespräche mit der Linken unterbrochen. Die Partei hat die umstrittene Politikerin Vanessa Emde in ihre Fraktion aufgenommen. Ihr werden israelfeindliche Äußerungen vorgeworfen. SPD und Grüne wollen jetzt prüfen, ob die gemeinsame Vereinbarung gegen Antisemitismus noch gilt. RB Leipzig hat in der Champions League den zweiten Sieg im zweiten Spiel geholt. RB setzte sich mit 1:0 gegen Eindhoven durch. Bayern München kam dagegen beim norwegischen Team Viking Stavanger nicht über ein 3:3 hinaus.
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2: Es ist 5:05. Ich bin Anna Löwer. Für stark zuckerhaltige Getränke wird ab dem kommenden Sommer eine neue Steuer fällig. Union und SPD haben sich jetzt auf die Details geeinigt, berichtet das Redaktionsnetzwerk Deutschland. Mehr von Gisa Weber.
3: Die Steuer soll ab dem kommenden Juli gelten und 26 oder 32 Cent pro Liter betragen, je nachdem, wie viel Zucker im Getränk ist. Konkret sind die Grenzen 5 und 8 Gramm pro 100 Milliliter. Reine Fruchtsäfte und Getränke mit Süßstoffen sind ausgenommen. Auch kleinere Hersteller müssen die Abgabe nicht zahlen. Finanzminister Klingbeil wollte ursprünglich höhere Steuersätze. Das Kanzleramt hatte seinen Entwurf aber gestoppt.
2: Papst Leo XIV. Hat Lungenkrebs, das hat der Vatikan mitgeteilt. Bei einer Operation in Rom wurde der Unterlappen seines rechten Lungenflügels entfernt, um den bösartigen Tumor vollständig zu beseitigen. Der Eingriff verlief laut der Ärzte ohne Probleme. Nur ob sich der Krebs weiter ausgebreitet hat, ist noch unklar. Papst Leo soll jetzt etwa eine Woche im Krankenhaus bleiben. Bundespräsident Steinmeier hat am Abend Alexander Schweizer zum neuen Arbeitsminister ernannt. Der ehemalige Ministerpräsident von Rheinland-Pfalz übernimmt das Amt von Bärbel Baas. Als erstes großes Projekt muss Schweizer nun die Rentenreform auf den Weg bringen. In Berlin haben SPD und Grüne ihre Gespräche mit der Linken unterbrochen. Die Partei hat die umstrittene Politikerin Vanessa Emde in ihre Fraktion aufgenommen. Ihr werden israelfeindliche Äußerungen vorgeworfen. SPD und Grüne wollen jetzt prüfen, ob die gemeinsame Vereinbarung gegen Antisemitismus noch gilt. Nach einem Alarm am Nürnberger Flughafen hat die Polizei Entwarnung gegeben. Ein Pilot hatte versehentlich einen Code für Flugzeugentführung gesendet und war danach nicht über Funk erreichbar. Der Flieger wurde von zwei Bundeswehrjets begleitet und nach der Landung am Flughafen durchsucht. Das Ergebnis: keine Gefahr. RB Leipzig hat in der Fußball Champions League mit 1:3 gegen PSV Eindhoven gewonnen. Bayern München spielte bei Viking Stavanger aus Norwegen 3:3 unentschieden.
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